0: 33%. Die anderen Parteien sind weit abgeschlagen. In Berlin liegt die Linke mit 21%, knapp vor der CDU mit 20%. Die AfD kommt unverändert auf 18%, die Grünen auf 16% und die SPD auf 12%. Bei einem russischen Drohnenangriff sind in der südostukrainischen Stadt Pawlohrad mindestens 4 Menschen getötet worden. Nach Informationen unseres Korrespondenten gibt es zudem etwa 60 Verletzte. In der Stadt Dnipro starben zudem 2 Menschen bei dem Beschuss einer Anlage eines US-Agrarkonzerns. In der Fußball-Champions League hat RB Leipzig sein erstes Spiel der Ligaphase mit 1:4 beim italienischen Club AC Como verloren. Der FC Bayern startete dagegen mit einem klaren 5:0-Sieg gegen Bodø Glimt aus Norwegen. Aus der Sportredaktion Jan Möller.
1: Eine Halbzeit lang fehlte den Bayern ein bisschen was. Die Zielstrebigkeit, das Glück, 0:0 stand es zur Pause gegen den Außenseiter vom Polarkreis. Aber dann, Musiala kurz nach dem Seitenwechsel mit der Führung, danach lief's bei den Münchnern. Kane, Davis und zweimal Ulisse trafen noch. 5:0, eine ganz klare Sache. Und das war es auch bei RB Leipzig in Como, wobei da der Bundesligist unterlegen war, taktisch und auch spielerisch. Als Maximovic nach einer knappen Stunde für die Leipziger traf, hatten die Italiener schon 3 Tore erzielt. Das 4. für den Champions-League-Neuling fiel dann kurz vor Schluss. 1:4 für Leipzig und Trainer Martin De Michelis, eine Enttäuschung zum Auftakt der Ligaphase.
0: Das waren die Nachrichten. Das Wetter in Deutschland. Meist trocken, an den Alpen etwas Regen, Tiefstwerte 15 bis 2 Grad. Tagsüber längere freundliche Abschnitte, von Nordwesten her Schauer und einzelne Gewitter, Höchstwerte 17 bis 25 Grad. Am Samstag häufig trocken bei 19 bis 28 Grad. Sonntag im Süden länger freundlich, sonst viele Wolken und öfter Regenfälle, vereinzelt Gewitter bei 16 bis 26 Grad. Es ist 2:03 Uhr.
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3: Mit Patrick Zeilhofer am Mikrofon. Schön, dass Sie mit mir klassisch durch diese Nacht ziehen. Zu Beginn habe ich Musik von François-Joseph Gossec für Sie. Geboren 1734 im heutigen Belgien, wirkte er in Paris und wurde zum Pionier der französischen Sinfonik. Mit 75 schrieb er seine Symphonie zu 17 Stimmen. Was auf die ungewöhnlich große Besetzung hinweist. 2 Flöten, Oboen, Klarinetten, Fagotte, Hörner, Trompeten, Pauken und Streicher. Hier ist Concerto Köln unter Werner Erhardt.

Die Symphonie zu 17 Stimmen, F-Dur, Werkverzeichnis 64 von François-Joseph Gossec, präsentiert von Concerto Köln unter Werner Erhard. Wir sind mitten im ARD-Nachtkonzert, das aus dem Studio von BR Klassik kommt, der Klassikwelle des Bayerischen Rundfunks. Und jetzt um kurz vor 14:30 nehmen wir uns Zeit für Beethoven und eine Sonate, die zu seinen dramatischsten Kammermusikwerken zählt, die viersätzige Sonate für Violine und Klavier C-Moll Opus 30 Nummer 2, entstanden im Jahr 1802. Und unsere Aufnahme ist etwas Besonderes. Geiger Daniel Sepeck spielt auf einer Salzburger Violine von etwa 1700, die auch im Besitz von Beethoven war. Und Andreas Steyer spielt auf einem Graf Fortepiano von 1824.

Der Geiger Daniel Sepeck und der Pianist Andreas Steyer spielten auf historischen Instrumenten Beethovens Sonate C-Moll Opus 30 Nummer 2. Und jetzt um 3:07 Klangfarbenwechsel im ARD-Nachtkonzert. Wir kommen zu Dmitri Schostakowitsch und einem Vokalwerk voller Intensität. Die 6 Gedichte von Marina Tsvetajewa für Alt- und Kleines Orchester Opus 143a. 6 intensive Lieder über Dichtertum, Liebe und Schuld, karg, direkt im typischen Spätstil des Komponisten. Wir hören Tamara Sinjavskaja, Alt, und das Kölner Rundfunksinfonieorchester unter Michail Jurowski, aufgenommen 1994 im WDR-Studio Köln.

Die Altistin Tamara Sinjavskaja und das Kölner Rundfunksinfonieorchester unter Michail Jurowski mit den 6 Gedichten von Marina Tsvetajewa, Opus 143a von Dmitri Schostakowitsch. Tsvetajewa war eine der großen russischen Dichterinnen des 20. Jahrhunderts. Von diesem Vokalwerk jetzt zu Klaviermusik der Französin Mélanie Bonis. Femme de Légende ist ein Zyklus von 7 Klavierstücken über mythische und literarische Frauenfiguren Mélisande, Desdemone, Ophélie, Viviane, Phoebe, Salomé und Omphale. Eine Reise durch Liebe, Tragik und Macht. Am Flügel Kyra Steckeweh.

Die Pianistin Kyra Steckewe mit dem Klavierzyklus Femme de Légende, legendäre Frauen von Melanie Bonis. ARD-Nachtkonzert aus München, ich hoffe, es geht Ihnen gut. Wie wär's jetzt um 4:07 mit Musik von Antonín Dvořák und seiner sinfonischen Dichtung Der Wassermann, Opus 107, entstanden nach einer Ballade von Karel Jaromír Erben. Es geht um die alte Volkssage vom Wassermann, der ein junges Mädchen in seine Welt unter Wasser zieht. Dvořáks Musik folgt der Ballade in 4 Sätzen. Nächtliche Stimmung am Wasser, Warnung der Mutter, das Leben in der Tiefe und am Ende eine dramatische Wendung. Es spielen die Berliner Philharmoniker, am Pult Simon Rattle.

dramatisch und tragisch. Das war eine von Antonín Dvořáks vier sinfonischen Dichtungen nach Volksballaden von Karel Jaromír Erben, Der Wassermann, Opus 107, entstanden 1896. Es musizierten die Berliner Philharmoniker unter Simon Rattle. Und nach einem kurzen Nachrichtenupdate hören wir uns gleich nach vier wieder.

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1: Um 4 Uhr mit Wolfgang Berger. Gut eine Woche vor der Landtagswahl in Mecklenburg-Vorpommern und der Abgeordnetenhauswahl in Berlin deuten Vorwahlumfragen auf ein knappes Rennen hin. Besonders in Berlin liegen die Parteien eng beieinander. Aus Hamburg Karl Schreiber.
2: Die Linke in Berlin liegt laut einer Infratest-DiMAP-Umfrage der ARD mit 21% knapp vor der CDU mit 20%. Dahinter landen AfD mit 18, Grüne mit 16 und SPD mit 12%. In Berlin regiert aktuell ein Bündnis aus CDU und SPD. Auch in Mecklenburg-Vorpommern bleibt es ein enges Rennen, wenn auch nicht ganz so knapp wie in Berlin. Im Schweriner Landtag käme laut der Umfrage die AfD auf 38% und die SPD auf 33%. Die anderen Parteien, CDU, Linke, Grüne und BSW, sind weit abgeschlagen.
1: Die Vereinigten Arabischen Emirate wollen 40 Milliarden Euro in Deutschland investieren. Das haben die emiratische Seite und die Bundesregierung während des Staatsbesuchs von Präsident Bin Zayed in der Bundesrepublik mitgeteilt. Damit wird die bisherige Investitionssumme des Golfstaates in die hiesige Wirtschaft deutlich erhöht. Der Scheich war zuvor in Berlin von Bundespräsident Steinmeier mit militärischen Ehren begrüßt worden. In der Schweiz sind bei einem schweren Unfall eines niederländischen Reisebusses mehrere Menschen getötet und verletzt worden. Die Polizei nannte zunächst keine konkreten Zahlen. Der Unfall ereignete sich im Kanton Graubünden im Osten des Landes. Nach ersten Ermittlungen stieß der Bus gegen eine Leitplanke und stürzte von der Straße. An Bord waren nach Angaben des Reiseveranstalters 48 Teilnehmer einer Rundreise, die am Montag in den Niederlanden gestartet war.

0: klare Sache. Und das war es auch bei RB Leipzig in Como, wobei da der Bundesligist unterlegen war, taktisch und auch spielerisch. Als Maximovic nach einer knappen Stunde für die Leipziger traf, hatten die Italiener schon 3 Tore erzielt. Das 4. für den Champions-League-Neuling fiel dann kurz vor Schluss.
1: Das waren die Nachrichten. Und das Wetter in Deutschland. Tagsüber längere freundliche Abschnitte, von Nordwesten her Schauer und einzelne Gewitter, Höchstwerte 17 bis 25 Grad. Am Samstag häufig trocken bei 19 bis 28 Grad. Am Sonntag dann im Süden länger freundlich, sonst viele Wolken und öfter Regenfälle, vereinzelt auch Gewitter bei 16 bis 26 Grad. Es ist jetzt 4.03 Uhr.
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3: Mit Patrick Zeilhofer weiterhin am Mikrofon. Schön, dass Sie dabei sind. Wir eröffnen diese Stunde mit einem Bach-Werk, das es so nicht original gibt. Ein dreisätziges Oboen-Konzert in F-Dur, rekonstruiert aus den Kantaten Bachwerkeverzeichnis 169 und 49. Zu hören Burkhard Glätzner an der Oboe, ein Spezialist für historische Aufführungspraxis, gemeinsam mit dem Mitteldeutschen Bach-Konvent, das er auch leitet.

Der Oboist Burkhard Glätzner zusammen mit dem Mitteldeutschen Bachkonvent und diesem Konzert F-Dur für Oboe, Streicher und Basso Continuo, das er aus zwei Kantaten von Johann Sebastian Bach konstruiert hat. Von der Oboe jetzt zugleich 8 Blasinstrumenten, 2 Klarinetten, 2 Oboen, 2 Hörnern, 2 Fagotten plus Kontrafagott. Das Bläserensemble Sabine Meyer spielt jetzt das F-Dur-Oktett Opus 57 von Franz Krommer.

Das Bläserensemble Sabine Meyer hat das F-Dur-Oktett Opus 57 von Franz Krommer gespielt. Elegante Kammermusik, entstanden 1808 in Wien. 6 Jahre später schrieb Johann Nepomuk Hummel sein Rondo Brillant A-Dur Opus 56 für Klavier und Orchester Opus 56. Und das hören wir jetzt in einer Aufnahme mit Howard Shelley am Klavier und als Dirigent der London Mozart Players.

Johann Nepomuk Hummel, ein Zeitgenosse Beethovens, zu seiner Zeit ein Star, Virtuose, Komponist, Klavierlehrer. Das war sein Rondo Brillant A-Dur Opus 56 aus dem Jahr 1814 in der Orchesterfassung. Wir hörten den Pianisten Howard Shelley und die London Mozart Players. Mit ein paar Takten Filmmusik von John Williams zu The Fablemans geht's auf 5 Uhr zu. Und in 5 Minuten hören wir uns wieder, wenn Sie mögen. Bis gleich.

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1: Um 5 Uhr mit Wolfgang Berger. In den USA wird heute der knapp 3000 Opfer der Terroranschläge vom 11. September 2001 gedacht. Terroristen des islamistischen Netzwerks Al-Qaida hatten damals 4 Passagierflugzeuge entführt. 2 davon steuerten sie in das World Trade Center in New York. Von dort berichtet Martin Ganselmeier.
2: Die Stadt, die sonst niemals schläft, hält heute inne. Schon in den vergangenen Nächten strahlten 2 gewaltige Lichtsäulen in den Nachthimmel über Manhattan. Genau dort, wo früher das World Trade Center stand. Knapp 3000 Lichtdrohnen, eine für jedes Opfer der Terroranschläge, ließen die beiden Türme wieder auferstehen. Während US-Präsident Donald Trump in Washington bleibt und eine Rede am Pentagon hält, kommen alle noch lebenden Ex-Präsidenten zur zentralen Gedenkfeier mit den Opferangehörigen zum 9/11-Mahnmal in Manhattan.
1: Der Vorsitzende der Innenministerkonferenz Grote unterstützt den Vorstoß von Nordrhein-Westfalens Ministerpräsident Wüst, die Voraussetzungen für ein AfD-Verbotsverfahren zu prüfen. Eine Bund-Länder-Arbeitsgruppe wäre der nächste logische Schritt, um alle relevanten Erkenntnisse und Materialien zusammenzuführen, sagte Hamburgs Innensenator dem Kölner Stadtanzeiger. Wüst hatte nach dem klaren Wahlsieg der AfD in Sachsen-Anhalt die Einberufung einer solchen Arbeitsgruppe vorgeschlagen. Beim Thema Parteiverbot warnte er allerdings gleichzeitig vor Schnellschüssen. Im Jemen haben die vom Iran unterstützten Houthi-Rebellen die Kontrolle über die Hafenstadt Mokka übernommen. Die Stadt liegt rund 80 Kilometer von der Meerenge Bab al-Mandab entfernt, einer strategisch wichtigen Wasserstraße zwischen dem Roten Meer und dem Golf von Aden. Üblicherweise passieren etwa 12% des weltweiten Warenverkehrs diese Route. In der Fußball-Champions League hat RB Leipzig sein erstes Spiel der Ligaphase mit 1:4 beim italienischen Club AC Como verloren. Mit einem klaren Sieg ist dagegen der FC Bayern gestartet. Die Münchner schlugen Bodø Glimt aus Norwegen mit 5:0. Aus der Sportredaktion Jan Möller.
3: Eine Halbzeit lang fehlte den Bayern ein bisschen was.

0: Da Höchstwerte 17 bis 25 Grad. Am Samstag häufig trocken bei 19 bis 28 Grad. Es ist 5.03 Uhr.
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2: Mit Patrick Zeilhofer im BR-Klassik-Studio in München-Freimann. Ich wünsche einen guten Morgen und einen angenehmen Start in diesen Freitag. Los geht's munter in G-Dur mit dieser Klaviersonate von Domenico Scarlatti am Flügel Luca de Bargue.

Der französische Pianist Lucas de Bargue mit dieser Klaviersonate G-Dur, Kirkpatrick Verzeichnis 105 von Domenico Scarlatti. Geboren 1685 in Neapel, nach wichtigen Jahren seines Lebens in Italien und Portugal kam er dann 1729 nach Spanien, wo er die meisten seiner insgesamt 555 überlieferten Tastensonaten komponiert hat. ARD-Nachtkonzert gleich 10 nach 5. Zeit für Komponist Louis Spohr, geboren 1784, zu seiner Zeit auch einer der berühmtesten Violinisten Europas. Sein Potpourri über irische Themen, Opus 59, basiert auf drei irischen Volksliedern und ist ein Werk zwischen Salonmusik und virtuoser Konzertmusik. Hier ist Ulf Hölscher an der Violine, zusammen mit dem Rundfunksinfonieorchester Berlin unter Christian Fröhlich.

Das Rundfunk-Sinfonieorchester Berlin und der Geiger Ulf Hölscher, Leitung Christian Fröhlich, mit dem Potpourri über irische Themen Opus 59 von Louis Spohr. Und jetzt gibt's muntere Ballettmusik von Georg Friedrich Händel aus seiner Oper Il Pastor Fido, der treue Hirte, Werkverzeichnis 8c. 8 kurze Tänze präsentiert auf historischen Instrumenten von den English Baroque Soloists unter John Elliott Gardiner.

Leicht elegant, unbeschwert, die perfekte Musik für die frühen Morgenstunden, jetzt um kurz nach 5:30. Das waren 8 Tänze aus Händels Oper Il Pastor Fido, eine Aufnahme mit den English Baroque Soloists unter John Elliott Gardiner aus dem Jahr 1984. Und jetzt zu Josef Gungel, einem ungarndeutschen Komponisten und Kapellmeister, der im 19. Jahrhundert in Deutschland und Österreich berühmt war für seine Walzer und Märsche. Hier kommen seine Amorettentänze Opus 161 mit den Nürnberger Symphonikern unter Christian Simonis.

Jawohl, das waren die Nürnberger Symphoniker unter Christian Simonis mit dem Walzer Amorettentänze von Josef Gungel. Er war im 19. Jahrhundert einer der erfolgreichsten Tanzmusikkomponisten im deutschsprachigen Raum und seine Walzer können durchaus mit denen des Walzerkönigs Johann Strauss konkurrieren. Und jetzt Klaviermusik des österreichischen Pianisten und Komponisten Theodor Döhler. Wir hören den dritten Satz aus seinem Klavierkonzert A-Dur Opus 7. Es spielen Pianist Howard Shelley und das Tasmanian Symphony Orchestra.

Das war der dritte Satz des Klavierkonzerts Ardo Opus 7 von Theodor Köhler mit Howard Shelley am Klavier und als Dirigent des Tasmanian Symphony Orchestra. Munter geht's weiter am frühen Freitagmorgen im ARD-Nachtkonzert. Ben dado es amor, no es ciego. Gebunden ist die Liebe, nicht blind. So lautet der Titel einer selten gespielten Zarzuela des Spaniers José de Nebra aus dem Jahr 1744. Hier ist die Ouvertüre mit dem Orchester Al Aire Español unter Eduardo López Branzo.

Das Barockensemble Al Aire Español unter Leitung seines Gründers Eduardo López Banzo spielte die Ouvertüre zur Zarzuela Bendado es amor, no es ciego. Die Liebe ist verbunden, nicht blind, von José de Nebra. Und das war das ARD-Nachtkonzert. Ich sage danke fürs Zuhören. Mein Name ist Patrick Zeilhofer. Ich wünsche Ihnen einen möglichst angenehmen Freitag. Und zum Ausklang und zum Wachwerden hier noch Filmmusik von Tom Tykwer zu seinem Film Cloud Atlas. Machen Sie es gut.

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1: Es ist 6 Uhr. Die Nachrichten des Bayerischen Rundfunks mit Marlene Reichert. Die Übersicht. USA gedenken der Opfer des Terroranschlags vom 11. September 2001. Nach Busunglück in der Schweiz ist die Zahl der Toten und Verletzten weiter unklar. BR-Sportmoderatorin wird mit Radiopreis ausgezeichnet. Das Wetter in Bayern meist trocken bei 17 bis 24 Grad. Washington. Die USA gedenken heute der Opfer des Terroranschlags vom 11. September 2001. US-Präsident Trump wird an einer Gedenkzeremonie im Pentagon in Washington teilnehmen, während Vizepräsident Vance bei der Gedenkfeier in New York erwartet wird. Auch die in Bayern stationierte US-Armee erinnert an die Opfer. Unter anderem findet auf dem Truppenübungsplatz in Grafenwöhr eine Zeremonie statt. Dazu kommen Soldaten und Familienangehörige, aber auch Politiker und Vertreter der Bundeswehr zusammen. Bei den Angriffen vor 25 Jahren hatten Extremisten der Terrororganisation Al-Qaida entführte Flugzeuge in die Zwillingstürme des World Trade Centers in New York und ins Pentagon gesteuert. Bei den Anschlägen wurden fast 3000 Menschen getötet. Bis heute sind laut der New Yorker Gerichtsmedizin etwa 40% der Opfer nicht identifiziert. Susch. Nach einem tödlichen Busunglück im Osten der Schweiz gestern Abend ist die Zahl der Todesopfer und der Verletzten weiter unklar. Die Polizei verwies darauf, dass die genaue Opferzahl erst heute Vormittag bekannt gegeben werden solle. Zuvor müssten noch die Angehörigen informiert werden, sagte ein Sprecher. Nach Angaben der Polizei war der Reisebus aus den Niederlanden mit fast 50 Personen an Bord gegen eine Leitplanke gestoßen, von der Straße abgekommen und auf der Seite liegen geblieben. Köln. Der Vorsitzende der Innenministerkonferenz Grote unterstützt den Vorstoß von Nordrhein-Westfalens Ministerpräsident Wüst, die Voraussetzungen für ein AfD-Verbotsverfahren zu prüfen. Eine Bund-Länder-Arbeitsgruppe wäre der nächste logische Schritt, um alle relevanten Erkenntnisse und Materialien zusammenzuführen, sagte Hamburgs Innensenator dem Kölner Stadtanzeiger. Wüst hatte nach dem klaren Wahlsieg der AfD in Sachsen-Anhalt die Einberufung einer solchen Arbeitsgruppe vorgeschlagen. Beim Thema Parteiverbot warnte er allerdings gleichzeitig vor Schnellschüssen. Sanaa. Im Jemen haben die vom Iran unterstützten Houthi-Rebellen die Kontrolle über die Hafenstadt Mokka übernommen. Die Stadt liegt rund 80 Kilometer von der Meerenge Bab al-Mandab entfernt, einer strategisch wichtigen Wasserstraße zwischen dem Roten Meer und dem Golf von Aden.

0: für die Nutzung von Social-Media-Angeboten vor. Prien will dazu in den kommenden Wochen einen Gesetzentwurf vorlegen. Hamburg. Die BR-Sportmoderatorin Sina Wende ist am Abend als beste Newcomerin mit dem Deutschen Radiopreis ausgezeichnet worden. Die Jury erklärte in Hamburg, Wende bereichere mit ihrer mitreißenden Art, ihrer Fachkompetenz und ihrer natürlichen Nähe zum Publikum die Hörfunklandschaft. Wende moderiert seit einem Jahr im Bayerischen Rundfunk die Bundesliga-Sendung Heute im Stadion. Sie ist die erste weibliche Moderatorin dieser Sendung. Zum Fußball. Der FC Bayern München hat sein erstes Champions-League-Spiel der Saison klar gewonnen. Die Bayern besiegten zu Hause Bodø Glimt aus Norwegen mit 5:0. RB Leipzig musste dagegen eine Niederlage einstecken. Auswärts im italienischen Como verloren die Sachsen deutlich mit 1:4. Das Wetter in Bayern, von den Oberbayerischen Alpen bis zum Bayerischen Wald, bewölkt und vereinzelt Regen. Ansonsten ist es meist trocken, Höchstwerte 17 bis 24 Grad. In der Nacht zum Samstag teils wolkig und weitgehend trocken. Es kühlt ab auf 12 bis 5 Grad. Am Wochenende wechseln sich Sonne und Wolken ab. Am Sonntag sind in Franken Schauer möglich, Höchstwerte bis 25 Grad. Soweit die Nachrichten, es ist 6.05 Uhr. Die Verkehrsredaktion meldet auf den Fernstraßen in Bayern normaler Verkehr. Soweit der Service.
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2: Und wir starten penzelnd leicht französisch. Guten Morgen.

Musik von Claude Debussy hier zum Auftakt unserer heutigen Sendung. Ein Satz aus der Suite Bergamasque war das, das sich auf ein Gedicht von Paul Verlaine bezieht, das wiederum durch einen ganz anderen Satz aus dieser Suite größere Berühmtheit erlangt hat. Claire de Lune heißt dieses Gedicht, Mondschein. Übrigens heute an diesem Freitag Neumond hier bei uns, also kein Mond heute zu sehen, umso mehr dürfen wir ihn natürlich musikalisch schimmern lassen. Nächste Musik hat keinen thematischen Hintergrund, schimmert trotzdem ausgesprochen schön. Musik von Antonio Vivaldi.

Die Berliner Barocksolisten waren das mit einem G-Dur-Konzert im Reum-Verzeichnis, die Nummer 413 von Antonio Vivaldi. Heute ist der 11. September ein aufgeladenes Datum. Sie haben es vermutlich in den Nachrichten gehört. Vor 25 Jahren krachten die Flugzeuge ins World Trade Center in New York. Ein Terroranschlag mit vielen tausend Toten und Verletzten. Ein Anschlag, das die politische Weltanschaft komplett verändert hat. Und nicht nur die, sondern auch unsere gesellschaftliche Wahrnehmung von Schmerz und Trauer. Und da spielt die klassische Musik durchaus eine ganz große Rolle. Das wird später noch Thema sein hier bei uns in der Sendung. Jetzt aber um 20 nach 6 auch schon mal Musik, die sich ganz wunderbar eignet, ein paar Minuten zumindest auszusteigen aus unserem schnelltaktigen Rhythmus des Alltags. Bisschen nachdenken, Kraft, Trost, Hoffnung tanken, wie auch immer. Geschrieben hat diese wunderbare Musik für mich eine echte Entdeckung. Eine Frau im 19. Jahrhundert, Louise Farranque.

0: Das Insula-Orchestra unter Laurence Equilbet mit dem zweiten Satz aus der dritten Sinfonie von Louise Farranque. Musik wie klanggeformtes Zurücklehnen und Durchschnaufen. Passt bestens für unseren aktuellen Beitrag jetzt hier um 6:30. Aktuell findet nämlich das Münchner Hidalgo Festival statt, hinter dem ein ganz junges Team steckt, das mit neuen Konzertformaten an ungewöhnlichen Orten experimentiert. Heuer steht das Ganze unter dem Motto Pause, unter anderem mit einem Wandelkonzert in einem Bettenhaus. Elisabeth von Kallnein hat sich für uns mal mit reingekuschelt.
1: Und macht es euch gemütlich. Findet eine Position, in der du aufmerksam und entspannt sitzen oder liegen kannst.
2: Ich sitze auf einem Ausstellungsbett, die Beine hochgelegt, im Rücken ein fluffiges Daunenkissen. Auch die anderen Konzertgäste haben es sich gemütlich gemacht. In den Regalen an der Wand des Verkaufsraums sind Kissen in allen Größen und Formen. Drei Streicherinnen haben sich im Raum verteilt. Sie studieren an der Münchner Musikhochschule ihre Instrumente und Konzertdesign. Sie haben diesen Abend rund ums Thema Pause konzipiert, zusammen mit ihren Kommilitoninnen und Dozentin Hani Liang.
3: Was ist denn Pause? Was bedeutet es? Es ist etwas Subjektives. Wie können wir verschiedene Pausenerfahrungen, also wie Menschen Pause erfahren, darstellen? Und da ist dann genau diese Idee gekommen, ein Wandelkonzert zu machen, wo wir verschiedene Perspektiven anbieten.
2: Drei Stationen bespielen die Musikerinnen und Musiker im Bettengeschäft Bettenbären in der Isarvorstadt. In kleinen Gruppen wandern wir von einem Minikonzert zum nächsten. In einem Schaufensterkubus, draußen vor dem Eingang des Ladens, gute 10 Quadratmeter groß, gibt's eine Soloeinlage auf der Klarinette, Musik von Krzysztof Penderecki mit effektvollen Pausen. Auf dem Weg zwischen den verschiedenen Stationen leitet uns die Aria aus Bachs Goldberg-Variationen, die sich wie ein roter Faden durch den Abend zieht.
3: Die Goldberg-Variationen, zumindest der Legende nach, wurden ja komponiert von Bach für eine Person, die nicht schlafen konnte.
2: Ein russischer Graf soll das gewesen sein. Der hat sich von Bach Musik gewünscht, mit der ihm sein Privatmusikus namens Goldberg die schlaflosen Nächte verkürzen könnte. Das Konzert im Bettenhaus trägt den Titel Goldbett-Variationen. Die Ausstellungsbetten sind zwar nicht golden, aber bequem und sie eignen sich hervorragend, um bei der ruhigen Musik auch mal wegzudösen.
4: Ich bin fast eingeschlafen. Ich glaube, kurz bin ich weg gewesen. Es war total schön.
2: Und eventuell war diese Konzertbesucherin dann nicht die Einzige. Aber Pause machen muss nicht unbedingt heißen Ruhe und Beine hochlegen. Manchmal tut auch ein bisschen Aktivität ganz gut. Die gibt's im Untergeschoss von Bettenbären. Da, wo sonst eine große orangene Maschine Decken mit frischen Daunen befüllt, ist heute quasi ein Jazzkeller. Sängerin Sophia Axtmann.
5: Bei der aktiven Pause haben wir als Jazzer uns vorgestellt, dass wir Rhythmus reinbringen möchten durch den Groove, die Leute animieren wollten zum aktiven Mitmachen.
6: Ihr klingt toll, danke.
2: Dieser Konzertabend ist eine wunderbar kreative Verschnaufpause und er erinnert mich daran, auch im trubeligen Alltag öfter mal innezuhalten, in welcher Form auch immer.
0: So true, unsere Kollegin Elisabeth von Kallnein über die Goldbett-Variationen beim Hidalgo-Festival, das noch bis diesen Sonntag geht, bis zum 13. Also heute zum Beispiel mit einem Konzert unter dem schönen Titel Pause vom Auge. 20 Uhr geht's los in der Isarphilharmonie im HP8.

Ragnar Schirmer mit dem dritten Satz aus einer S-Dur-Sonate der Nummer 52 von Joseph Haydn. 20 vor 7 ist es. Wir machen einen kleinen Ausflug in die Kino-Ära der 1960er Jahre, als die Breitbandstreifen noch epische Schinken sein durften. In dem Fall der Gatto Pardo, der berühmte Leopard von Luchino Visconti, mit einer amtlichen Länge von gut 3 Stunden, wovon allein die Ballszene am Ende 45 Minuten für sich in Anspruch nimmt. Ein Stück Filmgeschichte, würde ich mal sagen, die fast explodiert vor Staffage. Ein Palazzo in Palermo, der sich selbst feiert, als gäbe es keinen Morgen. Mit Kostümen, mit rituellen Begrüßungen, Flanieren, Floskeln und das Drehbuch schweigt da einfach mal für eine Dreiviertelstunde fast komplett. Gut für Nino Rota in dem Fall, der sich da austoben durfte und eine der berühmtesten Filmmusiken geschrieben hat. Tanzen wir also nochmal zurück in die 60er Jahre in Palermo.

Die 12 Kontratänze aus den Werken ohne Opus 14, Musik von Ludwig van Beethoven, hier mit dem schwedischen Kammerorchester unter Thomas Dausgaard. Kurz vor 7 ist es, wir haben noch ein paar Takte aus einer Caprice von Gabriel Pierné für Sie. Nächste Stunde geht's nach New York, wenn Sie so wollen. Seit 20 Jahren überträgt die berühmt-berüchtigte Metropolitan Opera ausgewählte Produktionen in die Kinos. Das Jubiläum will natürlich gefeiert werden. Wir haben übrigens auch Karten für die Jubiläumsgala. Also, bis gleich.

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1: Es ist 7 Uhr, die Nachrichten des Bayerischen Rundfunks mit Marlene Reichert. Die Übersicht. Die USA erinnern an die Opfer des Terroranschlags vom 11. September 2001. Der Bundestag berät über den Etat von Arbeitsministerin Baas. Die AfD-Fraktion im Bundestag stellt Strafanzeige gegen Kanzler Merz. Das Wetter in Bayern meist trocken bei 17 bis 24 Grad. New York. Mit Schweigeminuten, Glockenschlägen und Lichtinstallationen erinnern die USA 25 Jahre nach den Terroranschlägen vom 11. September 2001 an die Opfer. Im Mittelpunkt stehen das zerstörte World Trade Center, das Pentagon bei Washington und ein Feld in Pennsylvania. Angehörige verlesen in New York am Ground Zero die Namen der Getöteten. Es gibt mehrere Schweigeminuten, Reden werden nicht gehalten. US-Präsident Trump nimmt an einer Gedenkfeier am Pentagon teil und hat den 11. September erneut zum Patriot Day erklärt. Die Regierung berichtet, dass inzwischen mehr Menschen an gesundheitlichen Folgen gestorben sind als unmittelbar bei den Anschlägen. Dabei kamen fast 3000 Menschen ums Leben. In New York gibt es zudem Streit um Bürgermeister Mamdani, dem Opferangehörige extremistische Äußerungen vorwerfen. Berlin. Im Bundestag geht die Haushaltswoche heute zu Ende. Die Abgeordneten beraten zunächst den Etat von Bundesarbeitsministerin Baas und danach den Haushalt des Forschungsministeriums. Baas verantwortet den größten Einzeletat. Für Arbeit und Soziales sind mehr als 201 Milliarden Euro geplant, davon rund 145 Milliarden für Rentenversicherung sowie Grundsicherung im Alter und bei Erwerbsminderung. Insgesamt sieht der Bundeshaushalt 2027 Ausgaben von gut 555 Milliarden Euro vor, knapp 6% mehr als heuer. Nach der Schlussrunde gehen alle Einzelpläne an den Haushaltsausschuss. Berlin. Die AfD-Fraktion im Bundestag hat nach eigenen Angaben Strafanzeige gegen Bundeskanzler Friedrich Merz erstattet. Das teilte die Fraktion auf X mit. Anlass sei eine Äußerung des CDU-Politikers in der Generaldebatte im Bundestag am Mittwoch. Merz hatte der AfD vorgeworfen, ihr Konzept der sogenannten Remigration sei, so wörtlich, nichts anderes als eine ethnische Säuberung nach Hautfarbe und Herkunft. Der parlamentarische Geschäftsführer der AfD-Fraktion Stefan Brandner erklärte, die Äußerungen von Merz seien strafrechtlich relevant und vollkommen inakzeptabel. San Francisco. Das KI-Unternehmen Anthropic meldet mehrere vereitelte Missbrauchsfälle seines Modells Claude. Nach einem Bericht der Firma wurden in den vergangenen Monaten unter anderem mutmaßlich von Russland gesteuerte Cyberangriffe sowie Versuche chinesischer Konzerne wie Alibaba und Xiaomi gestoppt, die Fähigkeiten von Claude zu kopieren. Anthropic ging nach eigenen Angaben auch gegen Versuche von Nutzern vor, Waffen zu entwerfen oder zu möglichen biologischen Kampfstoffen zu forschen. Dabei sei es beispielsweise um eine Variante der Vogelgrippe gegangen und die Erforschung eines Toxins. München. Eine Woche vor dem Start des Oktoberfests verhandelt das bayerische oberste Land

0: hingegen verlor mit 1:4 im italienischen Como. Das Tennis-Doppel Kevin Kravitz und Tim Pütz steht im Finale der US Open. Da will auch Alexander Zverev hin. Er trifft im Halbfinale heute auf den Russen Karin Khachanov. Das Wetter in Bayern. Von den oberbayerischen Alpen bis zum Bayerischen Wald bewölkt und vereinzelt Regen. Ansonsten ist es meist trocken, Höchstwerte 17 bis 24 Grad. In der Nacht zum Samstag teils wolkig und weitgehend trocken. Es kühlt ab auf 12 bis 5 Grad. Am Wochenende wechseln sich Sonne und Wolken ab. Am Sonntag sind in Franken Schauer möglich, Höchstwerte bis 25 Grad. Soweit die Nachrichten. Es ist 7.05 Uhr. Die Verkehrsmeldungen: A8 Salzburg Richtung München zwischen Dreieck, Inntal und Bad Aibling 3 Kilometer Stau. A73 Nürnberg Richtung Feucht am Kreuz Nürnberg Süd in der Überleitung zur A6 Richtung Pilsen ein Unfall mit mehreren Fahrzeugen. Und B85 kam Regen zwischen Fockenzell und Brackenbach, Behinderungen nach einem Unfall. Soweit der Service.
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2: Und wir starten mit Musik von Evaristo Felice Dall'Abaco. Einen wunderschönen guten Morgen.

Ein Konzert aus der Feder von Evaristo Felice Dalabakova, das gebürtige Veroneser, dann lange Wahlmünchner, wo er auch gestorben ist und einige Spuren hinterlassen hat, zum Beispiel eine Plakette an der Salvatorkirche mitten in der Stadt. Damals ist er dort begraben worden, aber den Friedhof gibt es schon lange nicht mehr. Bin extra heute Morgen noch vor 5 dran vorbeigeradelt, um zu kontrollieren, ob sie noch da ist. Ist noch da. Eine Straße heißt auch so nach ihm und das Uniorchester heißt auch nach Dalabako. Apropos Name und Ruhm, gleich geht es hier bei uns in BR Classic um das vielleicht berühmteste Opernhaus der Welt, die Metropolitan Opera in New York, die auch regelmäßig Spuren in München hinterlässt und zwar in den Kinos. Gleich mehr dazu.

0: Mit flinken Fingern quer über die Tastatur Lars Vogt und das Orchestre de Chambre de Paris mit dem Capriccio Brillant von Felix Mendelssohn Bartholdy. Hier bei uns in Allegro auf BR Klassik am Freitagmorgen, 20 nach 7 ist es. Es gibt ja die schöne Redewendung, wenn der Prophet nicht zum Berg kommt, muss der Berg zum Propheten kommen. Eine der schönsten praktischen Anwendungen, zumindest im Bereich der klassischen Musik, hat die berühmt-berüchtigte Metropolitan Opera in New York vorgelegt, als sie vor 20 Jahren eine Inszenierung via Videostream einfach an interessierte Kinos weltweit geschickt hat. Und so ein dankbares neues Publikum gewinnen konnte zwischen Südamerika, Australien und zum Beispiel einem Vorort in München. Alexandra Maria Dielitz gratuliert.
1: Dass ich hier in 20 Minuten in der Met bin, ich freue mich jetzt schon.
2: Die 88-jährige Resi Sandner wohnt in der Gemeinde Gröbenzell bei München und kann die Metropolitan Opera bequem zu Fuß erreichen. Zumindest seit New Yorks legendäres Opernhaus ausgewählte Vorstellungen via Satellit in Kinos überträgt. Die Idee kam von General Manager Peter Gelb, der keine elitäre Belcanto-Insel ohne Verbindung zum Festland verwalten wollte.
3: When I was hired by the Board of Directors of the Met, and the Metropolitan Opera in particular, had become disassociated from the larger public. I likened the Met to an island without any bridges to the mainland.
2: Das Theater für alle zugänglich machen, Brücken zum Opernpublikum in aller Welt bauen. Durch die Umstellung der Kinos auf digitale Vorführtechnik wurde dieser Traum Realität. Seit dem Start 2006 hat The Met Live in HD mehr als 30 Millionen Tickets verkauft. Die Übertragungen werden in mehr als 70 Ländern auf 6 Kontinenten ausgestrahlt. So kommt große Oper auch an kleine Orte. Der polnische Tenor Piotr Beczawa hat schon in 14 Kinoproduktionen mitgewirkt und freut sich, dass sein Heimatstädtchen immer live dabei ist.
4: Es ist jede Übertragung voll ausverkauft. Die Leute kommen schön in Anzügen, bekommen ein Glas Wein zum Ticket. Also das ist wirklich Hochkultur in Czechowice-Dziedzice.
2: Und es ist keineswegs immer das Mainstream-Repertoire zwischen Carmen und La Traviata, das uns die Met auf die Leinwand schickt. Auch weniger bekannte Belcanto-Opern und Uraufführungen sind in der Kinosaison enthalten. Meist in spektakulären Inszenierungen, die nicht viel mit deutschem Regietheater zu tun haben.
5: Viele sagen immer, sie lieben schon die Bühnenbilder. So toll. Und eben durchaus auch modern, aber eben nicht nur ein Vorhang und ein Stuhl.
2: So Petra Löw, Leiterin des Gröbenzeller Kinos. Opernszeniasten kommen sogar näher ans Bühnengeschehen heran als das Parkettpublikum vor Ort. High-End-Kameras liefern gestochen scharfe Close-ups der Sängerstars, die während der live moderierten Pausen auch ganz nahbar in Backstage-Interviews zu erleben sind. Belcanto als Blockbuster? Warum nicht? Oper will kein Elfenbeinturm sein, sondern Menschen berühren. Und das geht auch im Kino in Augsburg, Alabama oder Alicante.

Am 19. September ist es dann soweit. Nächsten Samstag, wenn die Metropolitan Opera live wieder überträgt ihre Matinee. Bei uns ist es dann abends um 19 Uhr die Gala zum 20. Geburtstag. Und BR Classic hat Karten dafür fürs Matheser, fürs große Kino in München. Bleiben Sie dran. Gleich geht's weiter hier bei uns nach Musik von Ronald Binge.

The Watermill, Musik von Ronald Binge, hier bei uns in BR Classic am Freitagmorgen. Seit 20 Jahren überträgt die Metropolitan Opera in New York die Produktionen in die Kinos weltweit. Das ist natürlich ein großartiger Deal, möchte ich mal meinen, weil die meisten nicht so einfach über den Teich fliegen oder paddeln und sich Karten besorgen für das vielleicht berühmteste Opernhaus der Welt. Die meisten Kinos haben aber, by the way, gemütlichere Sessel als die Met und dank der zig Kameras auch wechselnde Einstellungen die bessere Sicht. Zum runden Jubiläum gibt es jetzt eine Geburtstagsgala mit Highlights. Das Ganze moderiert dann von der Sopranistin Renée Fleming, die ja selbst lange gut gebuchter Gast am Haus war. Das Ganze eben nächsten Samstag. Und wir haben Tickets für das Kino in München, für das Matheser. Wenn Sie hingehen wollen, dann können Sie uns gleich hier anrufen. Sie müssten uns allerdings eine kleine Frage beantworten. Vor 20 Jahren ging es los, also 2006. Wir wollen wissen, mit welcher Oper damals ging es eigentlich los. Welche Oper hat die Met damals in die Kinos weltweit gestrahlt? War es Puccinis Tosca, Mozarts Zauberflöte oder Händels Cesare? Tosca, Zauberflöte oder Cesare? Und weil das eine Frage ist, die man jetzt nicht unbedingt auf der Platte haben könnte, haben wir auch einen kleinen Tipp für Sie, natürlich in musikalischer Form, allerdings aufgemerkt in etwas ungewohntem Klanggewand. Aber die Melodie könnte man erkennen. Hören Sie mal genau hin.

Na, was war das für eine Melodie? Haben Sie es erkannt? Woraus ist diese Melodie hier leicht jazzig-kubanisch verfremdet? Sie führt auf jeden Fall zur Antwort unserer Frage, mit welcher Oper hat die Met damals 2006 zum ersten Mal Hallo gesagt in den Kinos weltweit? Tosca, Zauberflöte oder Cesare? Rufen Sie uns an, 01801 444 544 lautet die Nummer. Nochmal 01801 444 544. Bin gespannt, mit wem ich reden werde. Während Sie anrufen, Musik von William Herschel. Viel Glück!

Die Sinfonie Nummer 13, Musik von William Herschel war das hier bei uns in BR Klassik am Freitagmorgen, gleich 7:45 ist es. Die Metropolitan Opera in New York feiert 20-jähriges Jubiläum ihrer Live-Übertragungen in die Kinos weltweit. Wir haben Karten für eine dieser Übertragungen am Samstag, eben für eine in ein Kino, so möchte ich meinen, und zwar ins Matheise in München. Und wir haben sie gefragt, mit welcher Oper ging es eigentlich damals los, 2006? Mit Puccinis Tosca, mit Mozarts Zauberflöte oder mit Händels Cesare? Und haben ihnen einen kleinen Tipp gegeben in musikalisch etwas adaptiertem Gewand, hier nochmal kurz angespielt.

0: Berühmte Melodie, leicht kubanisch-jazzig, verfremdet. Bin sehr gespannt, wer so in den Leitungen herumschwirrt. BR-Klassik, Johann Jahn, guten Morgen.
1: Guten Morgen.
0: Hallihallo, mit wem spreche ich denn?
1: Mein Name ist Gera, Eva Gera, von Wasserburg am Inn.
0: Sagen Sie, Frau Gera, wann waren Sie denn das letzte Mal im Kino?
1: Das war noch gar nicht so lange her, vor gut einer Woche in Vaterland.
0: Ah ja, und wie war's?
1: Das war ein toller Film.
0: Haben Sie denn schon mal Oper im Kino gesehen?
1: Ja, einmal, glaube ich. Aber das ist schon lange her.
0: Ist schon lange her. Also, Sie würden gerne mal wieder, vor allem die Metropolitan Opera. Haben Sie denn unser kleines musikalisches Rätsel gehört und konnten Sie was damit anfangen? Wissen Sie die Antwort?
1: Also, das war die Zauberflöte. Das war eine Arie von der Königin der Nacht.
0: Ja, das ist richtig. Herzlichen Glückwunsch, Frau Gera. Super.
1: Als junges Mädchen wollte ich immer diese Koloratur singen.
0: Ah ja, okay. Hat aber dann hat nicht ganz geklappt, beruflich.
1: War etwas laienhaft, ja.
0: Ja, umso schöner, wenn man sich's im Kino von der berühmt-berüchtigten Metropolitan Opera anhören kann, jetzt am Samstag. Wie ist es, wenn Sie dann ins Kino gehen in München? Ziehen Sie sich da auch an, wie in der Oper? Machen Sie es ein bisschen schick?
1: Das habe ich mir jetzt noch gar nicht überlegt.
0: Jetzt also, überfalle ich Sie.
1: Noch nicht gemacht, ehrlich gesagt.
0: Ja, dann haben Sie ja jetzt eine gute Woche Zeit, um sich zu überlegen, was Sie anziehen. Und noch die Gretchenfrage am Schluss. Popcorn salzig oder süß?
1: Wenn, dann salzig.
0: Alles klar, Frau Gera. Dann vielen Dank fürs Mitspielen. Viel Freude in der Jubiläumsgala im Matheser live aus der Metropolitan Opera.
1: Dankeschön, Herr Jahn. Wiederhören.
0: Und für alle, die jetzt auch angerufen haben, aber kein Glück hatten, nicht durchgekommen sind, wir haben nochmal Karten und zwar am nächsten Montag, 14.09. schon mal rot im Kalender anstreichen und zwar für das Cinecittà in Nürnberg. Dann gibt es nochmal die Chance, bei der Jubiläumsgala der Metropolitan teilnehmen zu können. Also Ohren auf und Augen auf unserer Website nächsten Montag.

Stephen Huff mit einer Thème Varier von Cécile Chaminade. 7:10 ist es an diesem Freitagmorgen auf BR Classic. Ursprünglich auch für Klavier, macht sich aber auch als Oktett sehr hübsch hier die Gollywogs Cakewalk-Musik von Claude Debussy.

Das Schweizer Oktett mit Gollywogs Cakewalk von Claude Debussy. Allegro heute am 11. September, historisches Datum. Vor 25 Jahren krachten die Flugzeuge ins World Trade Center. In der nächsten Stunde schauen wir uns mal an, wie und warum Samuel Barbers berühmtes Adagio for Strings da ein emotionales Auffangbecken wurde rund um die Terroranschläge. Im Hintergrund sucht Renaud Capuçon schon mal seinen Vater im übertragenen Sinn. Natürlich Papa, can you hear me? Musik aus Gentle von Michel Legrand. Wenn Sie mögen, bis gleich.

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1: 8 Uhr die Nachrichten des Bayerischen Rundfunks mit Marlene Reichert. Die Übersicht. USA gedenken der Opfer der Anschläge vom 11. September 2001. Illegale Migration in der EU geht weiter zurück. Demonstranten fordern Nachtflugverbote am Nürnberger Flughafen. Das Wetter in Bayern meist trocken bei 17 bis 24 Grad. Washington. Die USA gedenken heute der Opfer der Terroranschläge vom 11. September 2001. US-Präsident Trump wird an einer Gedenkzeremonie im Pentagon in Washington teilnehmen, während Vizepräsident Vance bei der Gedenkfeier in New York erwartet wird. Auch die in Bayern stationierte US-Armee erinnert an die Opfer. Unter anderem findet auf dem Truppenübungsplatz in Grafenwöhr eine Zeremonie statt. Dazu kommen Soldaten und Familienangehörige, aber auch Politiker und Vertreter der Bundeswehr zusammen. Bei den Angriffen vor 25 Jahren hatten Extremisten der Terrororganisation Al-Qaida entführte Flugzeuge in die Zwillingstürme des World Trade Centers in New York und ins Pentagon gesteuert. Bei den Anschlägen wurden fast 3000 Menschen getötet. Warschau. Die irreguläre Migration in der EU geht weiter zurück. Das hat die Grenzschutzbehörde Frontex mitgeteilt. Von Januar bis August verzeichnete sie rund 35% weniger illegale Grenzübertritte an den Außengrenzen Europas im Vergleich zum Vorjahreszeitraum. Etwa 75.000 Menschen sind in diesem Zeitraum illegal eingereist. Der Rückgang auf fast allen wichtigen Migrationsrouten sei auf die Zusammenarbeit mit Partnerländern und auf Präventivmaßnahmen in den wichtigsten Herkunftsländern der Migranten zurückzuführen, so die Behörde. Köln. Der Vorsitzende der Innenministerkonferenz, Grote, unterstützt den Vorstoß von Nordrhein-Westfalens Ministerpräsident Wüst, die Voraussetzungen für ein AfD-Verbotsverfahren zu prüfen. Eine Bund-Länder-Arbeitsgruppe wäre der nächste logische Schritt, um alle relevanten Erkenntnisse und Materialien zusammenzuführen, sagte Hamburgs Innensenator dem Kölner Stadtanzeiger. Wüst hatte nach dem klaren Wahlsieg der AfD in Sachsen-Anhalt die Einberufung einer solchen Arbeitsgruppe vorgeschlagen. Beim Thema Parteiverbot warnte er allerdings gleichzeitig vor Schnellschüssen. Nürnberg. Hunderte Menschen haben am Abend auf dem Nürnberger Hauptmarkt ein Verbot touristischer Nachtflüge gefordert. Viele Anwohner litten gesundheitlich unter dem nächtlichen Lärm, sagte der Vorsitzende der Schutzgemeinschaft Mahler. Nach Angaben des Flughafens ist die Zahl der Nachtflüge zwischen 2023 und 2025 um fast ein Drittel auf mehr als 11.000 pro Jahr gestiegen. Fürths Oberbürgermeister Jung sprach von rein wirtschaftlich motivierten Flügen und verwies darauf, dass andere bayerische Airports ohne sie auskämen. Die Stadt Nürnberg erklärt, der Flughafen sei auf Nachtflüge angewiesen. München. Auf Bayerns Straßen und darüber hinaus dürfte es am Wochenende voll werden. Der ADAC rechnet anlässlich des Ferienendes in Bayern und Baden-Württemberg mit starkem Rückreiseverkehr. Vor allem auf den Routen aus dem Süden und von den Küsten ist mit Stau zu rechnen. Zusätzlich komme der übliche Ausflugsverkehr hinzu. In Österreich erwartet der ADAC eine angespannte Lage unter anderem auf der Inntal- und Brennerautobahn. In der Schweiz könnten Grenzkontrollen zu längeren Wartezeiten führen. Zum Sport. Zum Auftakt der Champions-League-Saison hat der FC Bayern München mit 5:0 gegen den norwegischen Club Bodø Glimt gewonnen. An das RB Leipzig, die Sachsen unterlagen im italienischen Como mit 1:4. Und Deutschlands Basketballerinnen stehen im WM-Halbfinale. In Berlin setzte sich die DBB-Auswahl gegen Belgien klar mit 93:74 durch. Am Samstag lautet der Gegner.

0: B16 Regensburg Richtung Ingolstadt zwischen Saal an der Donau und Abensberg-Offenstetten ein Unfall und B85 Kamregen zwischen Fockenzell und Brackenbach Behinderungen nach einem Unfall. Soweit der Service.
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2: Elfengleich schattenhaft schwirren wir in diesen Freitag mit dem Scherzo aus dem Quintett von Eduard Frank. Einen guten Morgen.

Der zweite Satz, ein Scherzo aus dem E-Moll-Quintett von Eduard Frank. Allegro heute an diesem denkwürdigen Datum 9-11 mit viel wunderbarer Musik noch in dieser Stunde, die Balsam sein kann und darf. Später haben wir noch den langsamen Satz aus dem Klavierkonzert von Ravel. Auch die Aria aus den Goldberg-Variationen von Bach wird noch zu hören sein hier bei uns. Auch Barbers Adagio. Warum? Gleich mehr dazu. Jetzt erstmal barocker Glanz.

0: Uwe Kleindienst an der Trompete und sein Ensemble mit einer Sonate von Georg Philipp Telemann. Der 11. September, ein Datum, das bei vielen sofort Wirkung zeigt, bei manchen vermutlich auch in der englischen Version. 9/11, vor 25 Jahren steuerten Terroristen Flugzeuge ins World Trade Center in New York. Ein auf mehreren Ebenen unfassbares Ereignis. Sprachlosigkeit war vermutlich so ein bisschen das Wort der Stunde. Und wo Sprache versagt, kann Musik helfen. Und so war es auch damals. Bernhard Neuhoff erinnert sich.
1: Manchmal trifft ein Musikstück ein kollektives Gefühl mitten ins Herz. Jeder, der den 11. September 2001 bewusst miterlebt hat, erinnert sich noch an die Situation, in der er von den Ereignissen erfuhr. Ich weiß noch genau, wie ich ungläubig in der Münchner U-Bahn stand und auf einem Bildschirm diese völlig surrealen, entsetzlichen Bilder sah. Verarbeiten kann man die Bilder letztlich nicht. Sie sprengen unsere Vorstellungskraft. Natürlich hatte man sich mehr oder weniger rasch in irgendeiner Weise an sie gewöhnt. Zumindest jedenfalls daran, dass man sich nicht daran gewöhnen kann. In den Medien wurde kaum noch über etwas anderes geredet. Kein Wunder, man konnte ja kaum an etwas anderes denken. Und gerade in so einer Situation, in der unendlich viel über etwas gesprochen wird, ohne dass man es auch nur annähernd wirklich begreift, gerade dann wird Musik unersetzlich. In diesem Moment war es Samuel Barbers Adagio for Strings, das die kollektiven Gefühle zum Ausdruck brachte. Schon am 13. September um 10 Uhr sendeten zahlreiche Radiostationen in Europa das Stück, auch solche, die sonst keine Klassik spielen. Am 15. September, 4 Tage nach den Anschlägen, sollte in London die traditionsreiche Last Night of the Proms stattfinden. Damals war der US-Amerikaner Leonard Slatkin Chefdirigent des BBC Symphony Orchestra. Slatkin verzichtete auf den traditionellen, liebenswert skurrilen Karneval, den die Briten in der Last Night of the Proms sonst so hingebungsvoll zelebrieren. Stattdessen setzte er Barbers Adagio aufs Programm. Bei den Schlussakkorden liefen ihm die Tränen übers Gesicht. In seinem Dirigentenzimmer, so erzählte er später, sei er zusammengebrochen. So sehr habe das Gefühl ihn überwältigt. Auch am ersten Jahrestag des 11. September, als in der Gedächtnisfeier in New York die Namen der Toten verlesen wurden, erklangen diese soghaften Streicherlinien, die sich in wellenhaften Steigerungen in immer entrücktere Höhen schrauben. Samuel Barber konnte das natürlich nicht ahnen, als er diese Musik 1936 während eines Aufenthalts am österreichischen Wolfgangsee als langsamen Satz eines Streichquartetts komponierte. 2 Jahre später bearbeitete er den Satz für Streichorchester. In dieser Fassung ging er um die Welt. Schon bei der Beerdigung von Präsident Franklin D. Roosevelt wurde er 1945 gespielt. Ebenso bei der von John F. Kennedy, Grace Kelly und Albert Einstein. Dass es Bestandteil der amerikanischen Popkultur wurde, freute Barber nicht uneingeschränkt. Schließlich hatte er noch so viele andere Werke geschrieben, die gegen sein Adagio nie so recht eine Chance hatten. Im September 2001 wäre er aber vermutlich doch ergriffen gewesen. Denn durch seine Musik wurden die übergroßen Gefühle zumindest für die Dauer von 7 oder 8 Minuten wenigstens annähernd sagbar. Was kann Musik Schöneres leisten?
0: Bernhard Neuhoff über das Adagio for Strings von Samuel Barber als Klangcode für Schmerz, Trauer und Hoffnung heute zum 25. Jahrestag von 9/11. Wir bleiben noch in ähnlichen Sphären, zumindest mit einer Musik, die Unsagbares hörbar macht, finde ich, als Sinnbild für die unendlichen Tiefen und Weiten unserer menschlichen Seele. Der traumwandlerisch verloren schöne Satz aus dem Klavierkonzert von Maurice Ravel.

Unfasslich, oder? Wie man so gänsehautverdächtig schöne Musik schreiben kann. Der zweite Satz aus dem Klavierkonzert von Maurice Ravel mit der wundersamen Martha Argerich und dem Israel Philharmonic Orchestra unter Lahav Shani 2019 in Tel Aviv. Aber irgendwann ist halt auch der schönste Traum zu Ende. Kurz nach halb, Hilary Hahn und das Swedish Radio Symphony Orchestra lösen jetzt mal die Handbremse.

0: Hilary Hahn an der Solovioline zusammen mit dem Swedish Radio Symphony Orchestra unter AGO mit dem dritten Satz aus dem 8. Violinkonzert von Louis Spohr. 9:20 ist es. Bettina Jech hat jetzt mal im Musikkalender geblättert.
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2: Wien, 11. September 1894. Walli Weigel wird geboren, Komponistin, Musiktherapeutin und Friedensaktivistin. Wo soll die Kraft herkommen, wenn es im Leben hart auf hart kommt? Walli Weigel notiert,
3: Musik kann als eine Art Medizin wirken. Und das ist sicher nicht ihr unwichtigstes Potenzial.
2: Für Walli selbst ist es von Anfang an die Musik, die die Weichen stellt. Mit 5 spielt sie frei nach Gehör Stücke am Flügel. Mit 15 verkündet die Tochter aus dem großbürgerlichen jüdischen Elternhaus,
3: Musik ist meine Bestimmung.
2: Matura am Lyzeum für Beamtentöchter, Staatsprüfung für Klavierlehrer und die Universität. Am Wiener Musikhistorischen Institut dürfen seit der Jahrhundertwende auch Frauen studieren. Dann die Liebe. Natürlich ein Musiker. Der international erfolgreiche Komponist Karl Weigel. Er unterrichtet Walli in Kontrapunkt und Komposition. Bald besteigen die beiden gemeinsam Berge, fahren Ski und heiraten. 1926 kommt Sohn Wolfgang zur Welt. 12 Jahre später sitzen die drei in einer kleinen Wohnung in New York und haben alles verloren. Mit dem Anschluss Österreichs an Hitlerdeutschland hat die Zeit der Katastrophen in Wallis Leben begonnen. Ihre Schwester kämpft im Widerstand, wird von den Nazis umgebracht. Die Mutter begeht Selbstmord. Karl Weigel kann in Amerika nicht Fuß fassen. Enttäuscht stirbt er 1949. Und Walli? Walli erfindet sich mit Hilfe der Musik neu. Sie jobbt als Lehrerin, komponiert mehr als je zuvor. Als eine schwere Schulterverletzung ihr das Klavierspielen unmöglich macht, sucht sie ein neues Betätigungsfeld, die Musiktherapie. Musik hören hat ihr die schmerzhafte Physiotherapie erleichtert, die Heilung befördert. Eine Erfahrung, die sie weitergeben will. Als Chief Music Therapist am New York Medical College praktiziert und forscht sie, etabliert Musik- und Tanztherapie. Noch mit 58 Jahren fängt sie ein Psychologiestudium an. Für körperbehinderte Kinder entwickelt sie eine bis heute patentierte Hilfsklaviatur. Und am Ende ihres Lebens, mit über 80, fügt Walli Weigel ihrem mit Musik gefütterten Kampfgeist noch eine Seite hinzu. Sie komponiert als Friedensaktivistin.
3: 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Oh.

Bettina Jech über die Komponistin, Musiktherapeutin und Friedensaktivistin Wally Weigel, die am 11. September 1894 geboren wurde. Die nächste Musik eignet sich auch ganz wunderbar zur Musiktherapie und auch als Friedensbotschaft.

Die Aria aus den Goldberg-Variationen von Johann Sebastian Bach mit Víkingur Ólafsson. Großartige Gesamteinspielung übrigens, absolut empfehlenswert, erschienen bei der Deutschen Grammophon. Irre, was Ólafsson da in manch einer Variation so auch in seiner linken Hand macht. Wir wechseln mal die Gangart hier in BR Klassik am Freitagmorgen, wagen uns aufs Tanzparkett der Wiener Salons und erweitern vielleicht auch ihren Wortschatz. Ich habe nämlich ein paar Flattergeister für Sie mitgebracht und habe deswegen auch extra mal den Heiligen Gral der deutschen Sprache aufgeschlagen, den Duden. Was steht da unter Flattergeist? Das ist ein unbeständiger, flatterhafter, und jetzt kommt ein wunderbares Wort, wetterwendischer Mensch. Muss gleich nochmal nachschlagen. Wetterwendisch, das ist ein Mensch mit einer leichten Einstellung, der die Meinung ändert. Warum erzähle ich Ihnen das alles? Natürlich, weil es auch musikalische Flattergeister gibt aus dem walzerseligsten Familienhaushalt des 19. Jahrhunderts, aus dem Hause Strauß. So klingen sie.

Der Flattergeisterwalzer von Josef Strauss mit den Wiener Philharmonikern unter der Leitung von Zubin Mehta. Wir hier im Studio des Bayerischen Rundfunks in Freimann flattern jetzt mal geschlossen Richtung Kantine zum Frühstück. Ihnen viel Freude beim Weiterhören hier im Programm. Nach den 9 Uhr Nachrichten fragt Amelie Pauli in Nürnberg gleich mal, ob Sie Lust zum Tanzen haben. Das sind doch beste Aussichten. Ihnen schon mal in diesem Sinne ein feines Wochenende.

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1: 9 Uhr die Nachrichten des Bayerischen Rundfunks mit Marlene Reichert. Die Übersicht. Menschen in den USA erinnern an die Opfer vom 11. September 2001. Bundesgesundheitsminister kündigt Kommission für Pflegereform an. BR-Sportmoderatorin bekommt Deutschen Radiopreis. Das Wetter in Bayern meist trocken bei 17 bis 24 Grad. New York. Die USA gedenken heute der Opfer der Terroranschläge vom 11. September 2001, die sich zum 25. Mal jähren. Präsident Trump wird an einer Gedenkzeremonie im Pentagon in Washington teilnehmen, während Vizepräsident Vance bei der Gedenkfeier in New York erwartet wird. Bei den Angriffen hatten Extremisten der Terrororganisation Al-Qaida entführte Flugzeuge in die Zwillingstürme des World Trade Centers in New York und ins Pentagon gesteuert. Bei den Anschlägen wurden fast 3000 Menschen getötet. Laut Regierung starben im Laufe der Jahre sehr viel mehr Menschen an den Spätfolgen. Für sie gibt es in diesem Jahr zum ersten Mal eine Schweigeminute. Bis heute sind laut der New Yorker Gerichtsmedizin etwa 40% der Opfer nicht identifiziert. Berlin. Bundesgesundheitsminister Linnemann kündigt für die Pflege eine Strukturkommission an. Das mit unabhängigen Fachleuten besetzte Gremium soll das System grundsätzlich prüfen und Vorschläge für eine strukturelle Pflegereform im kommenden Jahr machen, sagte er der Frankfurter Allgemeinen Zeitung. Nach seinen Worten ist das Pflegesystem nicht zukunftsfest und droht in den 30er Jahren zu kollabieren. Bis 2050 werde die Zahl der Pflegebedürftigen auf rund 7,5 Millionen steigen. Das bereits vorbereitete Pflegeneuordnungsgesetz will Linnemann noch in diesem Monat im Kabinett beschließen, um Beiträge zur Pflegeversicherung stabil zu halten. Ohne Einsparungen würden 2027 rund 8 Milliarden Euro fehlen, erklärte der Minister. Chur. Auch mehrere Stunden nach dem tödlichen Busunglück im Osten der Schweiz ist weiter unklar, wie viele Menschen dabei verletzt wurden oder gestorben sind. Die Polizei sprach bisher nur von mehreren Personen. Die genaue Zahl will sie erst am Vormittag bekannt geben. Vorher sollen laut einem Sprecher erst die Angehörigen informiert werden. An Bord waren rund 50 Personen. Der Bus aus den Niederlanden war im Kanton Graubünden auf einer Landstraße gegen eine Leitplanke gefahren, von der Fahrbahn abgekommen und auf die Seite gestürzt. New York. Der Ölpreis ist erneut gestiegen und hat den höchsten Stand seit Mai erreicht. Ein Barrel Rohöl der Sorte Brent kostete in der Nacht zeitweise fast 110 US-Dollar. Auch die Leichtölsorte WTI kostet erneut mehr als 100 Dollar pro Barrel. Hintergrund sind neue Angriffe in der Straße von Hormuz. Dort wurden zwei Schiffe attackiert, wie die britische Behörde für Sicherheit der Schifffahrt mitteilte. Der Vorfall ereignete sich demnach rund 7 Kilometer westlich des omanischen Ortes Khazab. Hamburg. Die BR-Sportmoderatorin Sina Wende ist mit dem Deutschen Radiopreis ausgezeichnet worden. Bei der Verleihung am Abend in Hamburg setzte sich Wende in der Kategorie Beste Newcomerin durch. Die Jury begründete ihre Entscheidung damit, dass Wende mit ihrer mitreißenden Art, ihrer Fachkompetenz und natürlichen Nähe die Hörfunklandschaft bereichere. Sina Wende moderiert seit einem Jahr und als erste Frau die Bundesliga-Sendung heute im Stadion auf Bayern 1. Im Fernsehen ist sie samstags im Blickpunkt Sport zu sehen. Zum Fußball. Der FC Bayern München hat sein erstes Champions-League-Spiel der Saison klar gewonnen. Die Bayern besiegten zu Hause Bodø Glimt aus Norwegen mit 5:0. RB Leipzig musste dagegen eine Niederlage einstecken. Auswärts im italienischen Como verloren die Sachsen mit 1:4. Das Wetter in Bayern, von den Oberbayerischen Alpen bis zum Bayerischen Wald bewölkt und vereinzelt Regen, ansonsten ist es meist trocken. Höchstwerte 17 bis 24 Grad. In der Nacht zum Samstag teils wolkig und weitgehend trocken. Es kühlt ab auf 12 bis 5 Grad. Am Wochenende wechseln sich Sonne und Wolken ab. Am Sonntag sind in Franken Schauer möglich. Höchstwerte bis 25 Grad. Soweit die Nachrichten. Es ist 9.04 Uhr. Die Verkehrsredaktion meldet B308 Lindau Richtung Hindelang-Oberjoch zwischen Sonthofen und Hindelang 4 Kilometer Stau. Soweit der Service.

Elegant und beschwingt geht es mit BR-Klassik Richtung Wochenende. Das war Walking the Dog aus dem Filmmusical Shall We Dance aus dem Jahr 1937. Die Musik dazu schrieb George Gershwin, gespielt haben hier die Schwestern Katja und Marielle Labeck. Mit klassischer Eleganz geht es jetzt weiter hinein in den Freitagvormittag, nämlich mit der 6. Sinfonie von Wolfgang Amadeus Mozart. 11 Jahre alt war Mozart, als er diese Sinfonie in F-Dur komponiert hat. Neville Mariner leitet die Academy of St. Martin in the Fields.

Neville Mariner und die Academy of St. Martin in the Fields hörten wir mit der 6. Sinfonie in F-Dur von Wolfgang Amadeus Mozart. 9.23 Uhr ist es, so klingt der Vormittag auf BR Klassik. Und jetzt folgt Musik aus dem frühen 18. Jahrhundert. Mrs. Philharmonica nannte sich eine Komponistin, die zu Beginn des 18. Jahrhunderts in London sehr originelle Kammermusik veröffentlichte und offenbar auch im Konzertleben präsent war. Wer sich dahinter verbirgt, ist bis heute nicht klar. Das Ensemble Le Consort erleben wir jetzt mit ihrer Sonate für zwei Violinen und Basso Continuo Nummer 6, G-Dur.

0: Die Sonate für zwei Violinen und Basso Continuo Nummer 6 in G-Dur von Mrs. Philharmonica. Eine unbekannte Komponistin des 18. Jahrhunderts. Und das war eine Aufnahme mit dem Ensemble Le Consort. Es ist Freitag, das Wochenende naht und da gibt es doch nichts Schöneres, als ganz gemütlich und langsam in den Tag zu starten. Mit einer guten Lektüre im Bett, einem ausgedehnten Frühstück, vielleicht einem Morgenspaziergang oder auch einem Konzert. Das Ammerseerenade Classical Music Festival hätte da was Passendes für Sie parat. Eine Matinee an diesem Sonntag, den 13. mit dem aufstrebenden russischen Pianisten Wladimir Skomorokov. Der spielt auf dem Staatsgut Axelschwang in Utting am Ammersee sein Programm Musikalische Spiralen. Und diese Spiralen, die schlängeln sich von einer Busoni-Klaviertranskription über Orgelmusik von Johann Sebastian Bach bis hin zu romantischen Balladen von Schubert und Chopin und wieder zurück zu Busoni mit Variationen über ein Thema von Chopin. Los geht's diesen Sonntag um 11 Uhr in Axelschwang-Utting im Braunvieh-Saal.
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Der Name Bernhard Henrik Krusell ist vor allem Klarinettisten ein Begriff. 1775 ist er in Finnland an der Grenze zu Schweden geboren und war bereits im Alter von 17 Jahren Hofmusiker in Stockholm. Die meisten Kompositionen von Bernhard Henrik Krusell sind natürlich dem eigenen Instrument gewidmet. Eben hörten wir allerdings sein Divertimento für Oboe und Streicher in C-Dur Opus 9. Solist war der Oboist Simon Dent. Wladislaw Czarnecki stand am Pult des Südwestdeutschen Kammerorchesters Pforzheim. Und damit ist es 9.42 Uhr. Zarte Klänge folgen mit der Harfenistin Magdalena Hofmann. Sie spielt eine Bearbeitung der Fantasie für Klavier a Moll von Wilhelm Friedemann Bach.

Magdalena Hofmann erlebten wir mit der Fantasie in A-Moll von Wilhelm Friedemann Bach. Magdalena Hofmann ist außerdem die Solo-Harfenistin des Symphonieorchesters des Bayerischen Rundfunks. 12:50 im Vormittag auf BR Klassik und zum Ausklang der Stunde hören wir noch die 6. Jugendsinfonie von Felix Mendelssohn Bartholdy. Henry Raudales leitet das Münchner Rundfunkorchester.

0: Morgen auf BR Klassik. Die Fagottistin Sophie Dervaux hat sich richtig was vorgenommen. Sie nimmt die 37 Fagottkonzerte von Antonio Vivaldi auf.
1: Das ist wirklich eine Musik, die sehr, sehr viel Bereicherung bringt und auch so virtuos ist, dass man wirklich über seine Grenzen gehen muss.
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1: 10 Uhr, die Nachrichten des Bayerischen Rundfunks mit Marlene Reichert. Die Übersicht. Bundestag berät über Haushalt von Arbeitsministerin Baas. US-Amerikaner gedenken der Opfer des 11. September 2001. Zahl der Firmenpleiten in Deutschland erreicht höchsten Stand seit 13 Jahren. Das Wetter in Bayern meist trocken bei 17 bis 24 Grad. Berlin. Im Bundestag geht die Haushaltswoche heute zu Ende. Derzeit beraten die Abgeordneten über den Etat von Bundesarbeitsministerin Baas, anschließend über den Haushalt von Forschungsministerin Bär. Baas verantwortet den größten Einzeletat. Für Arbeit und Soziales sind im kommenden Jahr mehr als 201 Milliarden Euro geplant. Davon rund 145 Milliarden für Rentenversicherung und Grundsicherung im Alter sowie Erwerbsminderung. Der Entwurf des Bundeshaushalts 2027 sieht Gesamtausgaben von rund 555 Milliarden Euro vor. Das sind knapp 6% mehr als im laufenden Jahr. New York. 25 Jahre nach den Anschlägen vom 11. September gedenken die USA heute der Opfer. Bei der zentralen Zeremonie in New York werden mehrere Schweigeminuten abgehalten. Zum ersten Mal wird auch an die Menschen erinnert, die an Spätfolgen gestorben sind. Zehntausende erkrankten beispielsweise wegen hochgiftiger Schadstoffe in der Luft an Krebs. Der Regierung zufolge starben im Laufe der Jahre mehr Menschen an den Folgen als direkt bei den Anschlägen auf das World Trade Center, das Pentagon sowie bei einem Flugzeugabsturz in Pennsylvania. Insgesamt kamen dabei mehr als 3000 Menschen ums Leben. Verantwortlich dafür war das islamische Netzwerk Al-Qaida. Wiesbaden. Im ersten Halbjahr 2026 sind so viele Unternehmen insolvent gegangen wie seit 2013 nicht mehr. Das teilte das Statistische Bundesamt mit. Die Zahl der Firmenpleiten ist in den ersten 6 Monaten im Vergleich zum Vorjahr um 6,7% auf fast 13.000 gestiegen. Am häufigsten von Insolvenz betroffen waren Betriebe in den Bereichen Verkehr und Lagerei, Gas- sowie Braugewerbe. Berlin. Die AfD-Fraktion im Bundestag hat nach eigenen Angaben Strafanzeige gegen Bundeskanzler Merz gestellt. Anlass ist seine Rede während der Haushaltsberatungen am Mittwoch. Merz hatte der Partei vorgeworfen, ihr Konzept der sogenannten Remigration sei, so wörtlich, nichts anderes als eine ethnische Säuberung nach Hautfarbe und Herkunft. Der parlamentarische Geschäftsführer der AfD, Brandner, erklärte, diese Äußerungen seien strafrechtlich relevant und vollkommen inakzeptabel. Der Begriff Remigration steht bei Rechtsextremisten für die massenhafte Ausweisung von Menschen mit Migrationshintergrund. Augsburg. Bayerns Polizei baut ihre Fähigkeiten zur Erkennung und Abwehr von Drohnen aus. Innenminister Herrmann sagte in der Augsburger Allgemeinen, die Polizei müsse sich auf eine neue Bedrohungslage einstellen. Man werde prüfen, wie Technik und Personal dafür verstärkt werden könnten, so der CSU-Politiker. Angriffe wie zuletzt am Leipziger Flughafen oder auf Unternehmen mit kritischer Infrastruktur würden seiner Einschätzung nach keine Einzelfälle bleiben. Deshalb müssten die Sicherheitsvorkehrungen deutlich erhöht werden, kündigte Hermann an. München. Eine Woche vor dem Start des Oktoberfests wird zur Stunde vor Gericht über die Vergabe der Festzelte verhandelt. Das Bayerische Oberste Landesgericht in München beschäftigt sich mit der Frage, ob die Stadt die Standplätze für große Wiesenzelte weiter nach ihren eigenen Regeln vergeben darf oder künftig europaweit ausschreiben muss. Der Münchner Gastronom Alexander Egger führt den Rechtsstreit. Bisher sind 9 Zelte fest vergeben, auf die 5 übrigen können sich Wirte bei der Stadt bewerben. Mit einer Entscheidung des Gerichts wird erst in den nächsten Tagen gerechnet. Das Wetter in Bayern, von den Oberbayerischen Alpen bis zum Bayerischen Wald bewölkt und vereinzelt Regen, ansonsten ist es meist trocken, Höchstwerte 17 bis 24 Grad. In der Nacht zum Samstag teils wolkig und weitgehend trocken, es kühlt ab auf 12 bis 5 Grad. Am Wochenende wechseln sich Sonne und Wolken ab, am Sonntag sind in Franken Schauer möglich, Höchstwerte bis 25 Grad. Soweit die Nachrichten, es ist 10.04 Uhr. Die Verkehrsmeldungen: A7 Würzburg Richtung Fulda, zwischen Bad Brückenau-Wildflecken und Bad Brückenau-Volkers. Ein Unfall im Baustellenbereich, die linke Spur ist blockiert. A8 München Richtung Salzburg, zwischen Bergen und Neukirchen 4 Kilometer Stau. Und B308 Lindau Richtung Hindelang-Oberjoch, zwischen Sonthofen und Hindelang 4 Kilometer Stau. Soweit der Service.
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2: Und mit Antonio Vivaldi. Der war einer der ersten Komponisten, der das Cello aus seiner Funktion als reiner Begleitung holte und ihm eine Solorolle schenkte.

Solgabetta zusammen mit ihrer Capella Gabetta. Sie interpretierten das Cellokonzert in D-Dur, Reumverzeichnis 404 von Antonio Vivaldi. Sie hören den Vormittag auf BR Klassik, jetzt mit der Rheinischen Sinfonie von Robert Schumann. Ein Werk, das wie kaum ein anderes das Lebensgefühl des Rheinlands verkörpert. Und doch verbirgt sich hinter der strahlenden Fassade der dritten Sinfonie von Schumann eine vielschichtige Geschichte. Entstanden im Spätherbst 1850, spiegelt die Sinfonie Schumanns glückliche Anfangszeit in Düsseldorf wider. Zwischen Volksfeststimmung in den Ecksätzen und der feierlichen, fast sakralen Atmosphäre im vierten Satz, inspiriert vom Kölner Dom. Wir bringen eine Aufnahme mit Pablo Heras Casado und den Münchner Philharmonikern.

Pablo Heras-Casado und die Münchner Philharmoniker mit der Rheinischen Sinfonie, der Sinfonie Nummer 3 von Robert Schumann. Freitagvormittag auf BR Klassik. Lang Lang spielt uns jetzt ein kleines Filmmusik-Intermezzo, die Gladiator Rhapsody von Hans Zimmer.

Lang, lang hörten wir mit der Gladiator Rhapsody von Hans Zimmer. Musik zum Film Gladiator aus dem Jahr 2000. Im Jahr 1887 verbringt Camille Saint-Saëns einen ungemütlichen, verregneten Abend in der Hafenstadt Brest. Er sitzt in seinem Hotelzimmer, starrt in das knisternde Kaminfeuer und wartet, dass die Zeit vergeht. Doch statt schlechter Laune brachte ihn das gleichmäßige Knacken der Holzscheite auf eine Idee. Einen Rhythmus, aber keinen unterkühlten bretonischen, sondern den Rhythmus der Karibik. So entstand seine Havanaise für Violine und Orchester. Hier ist sie gespielt von Kyung-Wha Chung, Violine und dem Royal Philharmonic Orchestra. Die Leitung hat Charles Dutoit.

Kyung-Wa Chung spielte zusammen mit dem Royal Philharmonic Orchestra unter Charles Dutoit die Havanaise von Camille Saint-Saëns. Und damit wird es gleich 11 Uhr. In der nächsten Stunde hören wir unter anderem ein Klavierkonzert eines eher unbekannten Komponisten. Sein Name Henri Herz. Wenn Sie mögen, bis gleich.

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1: Um 11 Uhr mit Marlene Reichert. Bei dem schweren Busunglück in der Schweiz sind 5 Menschen ums Leben gekommen. Das hat die Polizei in Graubünden mitgeteilt, nachdem sie vorher alle Angehörigen verständigt hat. Außerdem wurden 40 Menschen verletzt, 3 von ihnen schwer.
2: Das Unglück ereignete sich gestern am späten Nachmittag zwischen den Ortschaften Zernetz und Susch im Osten der Schweiz. Der Bus aus den Niederlanden kam in einem Baustellenbereich von der geraden Straße ab und kippte um. Von den insgesamt 45 Erwachsenen im Bus starben 5, alle teils schwer Verletzten wurden mit Rettungshubschrauber in Krankenhäuser geflogen. Außer dem Reisebus waren offenbar keine weiteren Fahrzeuge oder Personen an dem Unfall beteiligt. Sandra Bieger, ARD Studio Schweiz.
1: Die Haushaltswoche im Bundestag geht in die letzte Runde. Zum Abschluss erklärt gerade Forschungsministerin Bär ihren Budgetentwurf. Vorher ging es um den größten Posten von rund 201 Milliarden Euro, für den Arbeitsministerin Baas zuständig ist. Im Streit über die geplante Rentenreform sichert die SPD-Politikerin den künftigen Rentnerinnen und Rentnern Vertrauensschutz zu. Baas erklärte, dass es diesen Schutz für alle geben werde, die auf die abschlagsfreie Rente nach 45 Beitragsjahren gesetzt haben. Darauf könnten sich die Menschen verlassen. Heute jähren sich die Terroranschläge vom 11. September zum 25. Mal. Im ganzen Land erinnern die Menschen in den USA an die fast 3000 Toten. Präsident Trump nimmt an einer Zeremonie im Pentagon teil, dass ja auch ein Flieger getroffen hat. Vizepräsident Vance ist am Ground Zero. Dort werden die Namen aller Opfer verlesen, die beim Einsturz der Türme vom World Trade Center ums Leben gekommen sind. In Ansbach und Grafenwöhr gedenken Deutsche und Amerikaner gemeinsam der Opfer. Die Gefahr von Drohnenangriffen nimmt weiter zu, das hat Bundesinnenminister Dobrindt gestern im Bundestag gesagt. Sein bayerischer Kollege Herrmann rüstet die Polizei jetzt weiter auf, um Drohnen abzuwehren. Der Augsburger Allgemeinen sagte er, auch die bayerische Polizei müsse sich auf die neue Bedrohungslage einstellen. Man werde jetzt genau schauen, wie man Drohnen noch besser erkennen und abwehren kann und was man dafür zusätzlich an Technik und Leuten braucht. Langsam geht der Sommer zu Ende und somit beginnen auch die Viehscheide, die Albabtriebe. Im Allgäu geht es heute los. Seit dem Morgen werden etwa in Oberstaufen, Bad Hindelang und Balderschwang die Tiere ins Tal gebracht.
3: Im Allgemeinen war es schon ein guter Sommer, sagt Christian Butcher, Vorsitzender des Albwirtschaftlichen Vereins im Allgäu. Bei den Tieren habe es wenige Unfälle gegeben, abgesehen von einigen Fußbrüchen und einem Blitzschlag. Ein großes Problem war in diesem Sommer aber die Trockenheit. Es gab viele Alpen, die Wasser fahren mussten im August, sagt Elbler-Vorstand Butcher, und viele pumpen Wasser hoch, weil es anders gar nicht mehr möglich ist. Aus dem BR-Studio Allgäu, Rupert Waldmüller.
1: Das Wetter in Bayern, von den Oberbayerischen Alpen bis zum Bayerischen Wald, ist es bewölkt mit etwas Regen. Sonst ist es meist trocken mit Höchstwerten zwischen 17 und 24 Grad. Die kommende Nacht wird wechselnd bewölkt und im Großen und Ganzen trocken. Es kühlt ab auf 12 bis 5 Grad. Am Wochenende wechseln sich Sonne und Wolken ab. Am Sonntag sind in Franken Schauer möglich, Höchstwerte bis 25 Grad. Soweit die Nachrichten, es ist 11.03 Uhr. Die Verkehrsredaktion meldet A8 München Richtung Salzburg zwischen Traunstein-Siegsdorf Ost und Anger 8 Kilometer Stau. Soweit der Service.
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4: Nur eine Oper hat Ludwig van Beethoven komponiert, seinen Fidelio. Aber die Entstehungsgeschichte, die hat es in sich. Gleich mehrfach hat er die Oper umgearbeitet. Beim ersten Mal war das Stück beim Publikum komplett durchgefallen. Beim zweiten Mal gab es Streit mit dem Intendanten. Und beim dritten Mal, ja, da war Beethoven einfach immer noch nicht zufrieden mit dem Ergebnis. Die Ouvertüre, die liegt sogar in 4 verschiedenen Versionen vor. Die dritte wurde schnell als selbstständiges Werk im Konzertsaal berühmt. Diese Version hier erklingt heute noch zu Beginn der Oper.

Paavo Järvi und die Deutsche Kammerphilharmonie Bremen waren das mit der Fidelio-Ouvertüre in Es-Dur von Ludwig van Beethoven. 10:50 ist es. Sie hören den Vormittag auf BR Klassik, jetzt mit Zeit für Gitarrenmusik.

Alexandre Lagoya mit der Hommage auf die liebste Ferieninsel der Deutschen, Mallorca, das Opus 202 von Isaac Albéniz. Nun zu einem vergessenen Namen. In der ersten Hälfte des 19. Jahrhunderts war Henri Hertz einer der beliebtesten und bewundertsten Virtuosen und Komponisten seiner Zeit. Bis in die 1850er Jahre, als sein Stern dann zum Sinken begann, hatte er mehr Erfolg als Chopin oder Liszt. Und sein erstes Klavierkonzert in A-Dur soll Robert Schumann als Vorlage für sein unvollendetes Klavierkonzert F-Dur gedient haben. Hier sind nun Pianist Howard Shelley und das Tasmanian Symphony Orchestra mit dem dritten Klavierkonzert von Henri Hertz.

Howard Shelley spielte hier auf BR Classic zusammen mit dem Tasmanian Symphony Orchestra das dritte Klavierkonzert von Henri Hertz. Wenn Sie morgen Vormittag noch nichts vorhaben und aus Bayreuth und Umgebung kommen, dann habe ich jetzt noch einen Konzerttipp für Sie. Um 11 Uhr findet im Steingräberhaus eine Klaviermatinee statt. Der Preisträger des Klavierwettbewerbs Pianale ist zu Gast, der 22-jährige Kotaro Watanabe aus Japan. Auf dem Programm stehen Werke von Beethoven, Schumann und Rachmaninow. Und jetzt ist es gleich 10:50 mit Johann Strauss und der Ouvertüre zur Operette Waldmeister geht der Vormittag heute zu Ende.

Das Orchester des Staatstheaters am Gärtnerplatz unter der Leitung von Michael Brandstätter mit der Ouvertüre zur Operette Waldmeister von Johann Strauss. Damit ist es gleich 12 Uhr. Im Nachmittag auf BR Klassik nimmt sie mein Kollege Tobias Föhrenbach gleich mit ins lustige Berlin. So heißt ein Stück von William Walton. Ich bin Amelie Pauli und wünsche Ihnen schon einmal ein schönes Wochenende.

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1: Um 12 Uhr mit Maren Ulrich. Zum Abschluss der Haushaltswoche im Bundestag hat Forschungsministerin Bär ihren Budgetentwurf vorgestellt. Sie hob die Entwicklungen im Bereich KI sowie Sicherheitsthemen hervor. Wörtlich sagte sie, ihr Etat ebne den Weg in eine gute Zukunft. Davor war es um den Etat des Arbeitsministeriums gegangen. Ministerin Baas erklärte mit Blick auf die jüngeren Zuhörer im Bundestag, wie wichtig die viel diskutierte Rentenreform gerade für diese Zielgruppe ist.
2: Wenn wir jetzt nichts machen, dann geht das zulasten der jungen Generation. Und deshalb werden wir diese Reform jetzt machen. Das ist sehr konkret, weil da geht es um die Alterssicherung von ganz vielen Menschen, die hier oben sitzen, die daran mitwirken können, dass wir das aufstellen.
1: Die AfD warf Baas vor, alle Sozialsysteme schrieben rote Zahlen und sprach von Insolvenzverschleppung. Bei dem schweren Busunfall in der Schweiz sind 5 Menschen gestorben. Der niederländische Bus war im Kanton Graubünden gegen eine Leitplanke geprallt und danach umgekippt. Laut Polizei wurden 40 Menschen verletzt, 3 von ihnen schwer. Außer dem Reisebus waren offenbar keine weiteren Fahrzeuge oder Menschen an dem Unfall beteiligt. In Passau hat die Kripo gestern mehrere Wohnungen durchsucht, Verdacht auf Drogenhandel. Der Einsatz hängt laut Polizei mit einem Prozess Ende August in Deggendorf zusammen. 2 Deutsche, 22 und 27 Jahre alt, wurden festgenommen. Gegen beide erließ das Gericht Haftbefehl. Außerdem fand die Polizei bei einem weiteren 27-Jährigen 2 Schlagringe. Gegen ihn wird nun wegen Verstoßes gegen das Waffengesetz ermittelt. Die Firmenpleiten in Deutschland sind auf dem höchsten Stand seit 13 Jahren. Im ersten Halbjahr mussten rund 12.800 Unternehmen Insolvenz anmelden, knapp 7% mehr als vor einem Jahr. Besonders betroffen sind Betriebe aus Verkehr und Lager, Gastronomie und Bau. Gleichzeitig gibt es einen Gründungsboom. Über 3.000 neue Start-ups sind seit Januar gestartet, so viele wie noch nie. In Nürnberg findet heute auf dem Volksfest der Eisenbahnertag statt. Nürnberg gilt als Eisenbahnerstadt, unter anderem, weil hier 1835 der erste Zug Deutschlands losfuhr.
3: Als Schwerpunktthema hat sich die einladende Eisenbahn- und Verkehrsgewerkschaft EVG den Fernverkehr bei der Bahn vorgenommen. Dabei sorgt unter anderem der für 2028 geplante Einstieg des privaten italienischen Bahnunternehmens Italo für Diskussionen. Gewerkschaftschef Martin Burkhardt will darüber hinaus auf das Thema Sicherheit des Bahnpersonals zu sprechen kommen. Im Februar starb ein 36-jähriger Zugbegleiter in Rheinland-Pfalz nach einer Attacke. Burkhardt hatte mit Maßnahmen gedroht, sollte die Politik nicht bis Ende des Jahres für mehr Sicherheit sorgen. Eleonore Birkenstock, Nürnberg.
1: Das Wetter in Bayern. Von den Alpen bis zum Bayerischen Wald vereinzelt Schauer, sonst trocken. Höchstwerte 17 bis 24 Grad. In der Nacht örtlich Nebel, es kühlt ab auf 12 bis 5 Grad. Morgen Sonne und Wolken, am Sonntag im Tagesverlauf gebietsweise Regen. Am Montag wechselnd bewölkt und vereinzelt Regen. Höchstwerte 19 bis 25 Grad. Soweit die Nachrichten, es ist 12.03 Uhr. Die Verkehrsmeldungen. A3 Nürnberg Richtung Passau, zwischen Metten und Hengersberg, 4 Kilometer stockend. A7 Ulm Richtung Würzburg, zwischen Feuchtwangen West und Wörnitz, 3 Kilometer stockender Verkehr. Dort steht ein defekter LKW auf der rechten Spur. Es gibt eine Umleitung über die U35. A7 Fulda Richtung Würzburg, zwischen Fulda Dreieck und Bad Brückenau-Volkers, 3 Kilometer stockender Verkehr. A7 Ulm Richtung Füssen, zwischen dem Dreieck Hittistetten und Altenstadt an der Iller, 10 Kilometer stockender Verkehr an einer Baustelle. A8 München Richtung Salzburg, zwischen Bergen und Anger, 10 Kilometer Stau. A9 München Richtung Nürnberg, zwischen Manching und Denkendorf, abschnittsweise Stau. A99 Ostumfahrung München Richtung Nürnberg, zwischen Hohenbrunn und Kirchheim, 11 Kilometer stockender Verkehr. Und B388 Wilsbiburg, Eggenfelden in beiden Richtungen zwischen der Abzweigung Massing und Eggenfelden, ein Unfall. Soweit die Verkehrsübersicht.
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4: Ganz herzlich willkommen, hallo. Ich hoffe, Sie haben eine erfolgreiche Woche hinter sich. Und wenn Sie ein bisschen abschalten möchten, dann haben Sie richtig eingeschaltet. Wir haben ein schönes Programm zusammengestellt.

A Wartime Sketchbook. Diese Sammlung umfasst Auszüge aus verschiedenen Kriegspropagandafilmen, zu denen William Walton in den 1940er Jahren Musik komponierte. Auch Stücke, die man da eher nicht erwarten würde, wie das eben gehörte Scherzo hier mit der Academy of St. Martin in the Fields, London. Übrigens interessanter Punkt, als Gegenleistung für die Filmmusik wurde William Walton damals nicht zum Kriegsdienst eingezogen. In San Vito, ganz unten am Absatz des italienischen Stiefels, da kam 1694 Leonardo Leo auf die Welt, Leonardo Ortensio Salvatore de Leo. Der kann ja nur Musik machen mit diesem klangvollen Namen und er konnte auch einige Erfolge feiern. In Mailand, Venedig, Rom, ein Großmeister der neapolitanischen Schule, er stellte den frühen Belcanto in den Mittelpunkt seiner Arbeiten. Aber auch im Konzertsaal redete er ein Wörtchen mit. Die Berliner Barocksolisten haben unter der Leitung von Reinhard Göbel einige Musiken von ihm wiederentdeckt. Auch das Konzert für Violinen und Basso Continuo, D-Dur hier.

Konzert für vier Violinen und Basso Continuo D-Dur von Leonardo Leo mit den Berliner Barocksolisten unter der Leitung von Reinhard Göbel.

0: Body and Soul, ein berühmter Jazz-Standard, der 1930 von John W. Johnny Green komponiert wurde. Er gilt als eine der am häufigsten aufgenommenen Balladen der Jazzgeschichte. Legendäre Saxophonaufnahmen liegen vor. Hier eben die Fassung für Klavier mit Susan Tomes. Ja, Body and Soul, Körper und Seele, die spielen ein Stück weit jetzt auch eine Rolle.
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2: Wien, 11. September 1894. Walli Weigel wird geboren. Komponistin, Musiktherapeutin und Friedensaktivistin. Wo soll die Kraft herkommen, wenn's im Leben hart auf hart kommt? Walli Weigel notiert:
3: Musik kann als eine Art Medizin wirken. Und das ist sicher nicht ihr unwichtigstes Potenzial.
2: Für Walli selbst ist es von Anfang an die Musik, die die Weichen stellt. Mit 5 spielt sie frei nach Gehör Stücke am Flügel. Mit 15 verkündet die Tochter aus dem großbürgerlichen jüdischen Elternhaus:
3: Musik ist meine Bestimmung.
2: Matura am Lyzeum für Beamtentöchter, Staatsprüfung für Klavierlehrer und die Universität. Am Wiener Musikhistorischen Institut dürfen seit der Jahrhundertwende auch Frauen studieren. Dann die Liebe. Natürlich ein Musiker. Der international erfolgreiche Komponist Karl Weigel. Er unterrichtet Walli in Kontrapunkt und Komposition. Bald besteigen die beiden gemeinsam Berge, fahren Ski und heiraten. 1926 kommt Sohn Wolfgang zur Welt. 12 Jahre später sitzen die drei in einer kleinen Wohnung in New York und haben alles verloren. Mit dem Anschluss Österreichs an Hitlerdeutschland hat die Zeit der Katastrophen in Wallis Leben begonnen. Ihre Schwester kämpft im Widerstand, wird von den Nazis umgebracht. Die Mutter begeht Selbstmord. Karl Weigel kann in Amerika nicht Fuß fassen. Enttäuscht stirbt er 1949. Und Walli? Walli erfindet sich mit Hilfe der Musik neu. Sie jobbt als Lehrerin, komponiert mehr als je zuvor. Als eine schwere Schulterverletzung ihr das Klavierspielen unmöglich macht, sucht sie ein neues Betätigungsfeld, die Musiktherapie. Musik hören hat ihr die schmerzhafte Physiotherapie erleichtert, die Heilung befördert. Eine Erfahrung, die sie weitergeben will. Als Chief Music Therapist am New York Medical College praktiziert und forscht sie, etabliert Musik- und Tanztherapie. Noch mit 58 Jahren fängt sie ein Psychologiestudium an. Für körperbehinderte Kinder entwickelt sie eine bis heute patentierte Hilfsklaviatur. Und am Ende ihres Lebens, mit über 80, fügt Walli Weigel ihrem mit Musik gefütterten Kampfgeist noch eine Seite hinzu. Sie komponiert als Friedensaktivistin.
3: Wenn jeder Vortrag und jedes Pamphlet vergessen sein wird, wird man sich noch an eine Zeile eines Liedes erinnern. Oh.

Walli Weigel, die Pionierin der Musiktherapie, sie wird in Wien 1894 am 11. September geboren. Unsere Was-heute-geschah-Ausgabe Bettina Jech mit diesem kleinen Porträt. Nochmal nachhören können Sie diesen, wie auch alle anderen Rückblicke, online bei uns, brklassik.de. Und bestimmt tut diese Musik hier Ihnen auch gut.

Die Tschechische Philharmonie unter der Leitung von Václav Neumann mit dem ersten Satz der dritten Sinfonie S-Dur von Antonín Dvořák. Die Solistinnen und Solisten des Symphonieorchesters des Bayerischen Rundfunks, die sind nicht nur solo unterwegs, sondern schließen sich für Kammermusikabende gerne zusammen und entwerfen faszinierende Programme. So geschehen 2005 in der Residenz in München François Leleu Oboe, Tobias Vogelmann Oboe, Marco Postingel Fagott, Philippe Malfeit Chitarrone, Beatrice Martin Cembalo und Heinrich Braun Kontrabass mit der Sonate G-Moll von Johann Friedrich Fasch damals zu erleben.

die Solisten des Symphonieorchesters des Bayerischen Rundfunks mit der Sonate für zwei Oboen, Fagott und Basso Continuo G-Moll von Johann Friedrich Fasch. Die Alster in Hamburg, die zieht Einheimische und Touristen gleichermaßen an. Ich konnte sogar mal auf der Außenalster Schlittschuh fahren und das bei Vollmond. Ha, war super. Fasziniert war wohl auch der Hamburger Oskar Fettrasch. Der hat was Ähnliches erlebt, also die Alster bei Mondlicht. Ob mit oder ohne Schlittschuh, das weiß ich jetzt nicht. Aber das Stück hier, das beschreibt musikalisch die romantische Stimmung an der Hamburger Alster bei Nacht. Es zeichnet sich durch seine schwelgerischen Melodien aus und wir schwelgen bis zu den 13 Uhr Nachrichten.

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1: Um 13 Uhr mit Maren Ulrich. Bei dem schweren Busunglück in der Schweiz sind 5 Menschen ums Leben gekommen. Das hat die Polizei in Graubünden mitgeteilt, nachdem sie vorher alle Angehörigen verständigt hat. Außerdem wurden 40 Menschen verletzt, 3 von ihnen schwer.
2: Das Unglück ereignete sich gestern am späten Nachmittag zwischen den Ortschaften Zernetz und Susch im Osten der Schweiz. Der Bus aus den Niederlanden kam in einem Baustellenbereich von der geraden Straße ab und kippte um. Von den insgesamt 45 Erwachsenen im Bus starben 5, alle teils schwer Verletzten wurden mit Rettungshubschrauber in Krankenhäuser geflogen. Außer dem Reisebus waren offenbar keine weiteren Fahrzeuge oder Personen an dem Unfall beteiligt. Sandra Bieger, ARD Studio Schweiz.
1: Zum Abschluss der Haushaltswoche im Bundestag hat Forschungsministerin Beer ihren Budgetentwurf vorgestellt. Sie hob die Entwicklungen im Bereich Raumfahrt, KI sowie Sicherheitsthemen hervor. Und sie erwähnte eine weitere Investition in die Zukunft des Landes.
3: Der Regierungsentwurf zur BAföG-Novelle steht. Rund 1,8 Milliarden Euro haben wir eingeplant, damit jeder studieren kann, der das nach seinen oder ihren Fähigkeiten auch möchte. Weil wer heute studiert, kann morgen forschen, gründen, mit seinem Wissen unser Land stärken. Und deswegen hoffe ich sehr, dass wir das BAföG auch noch gemeinsam niederschwelliger machen, digitaler machen und auf jeden Fall so die Startchancen für alle jungen Menschen in diesem Land signifikant verbessern.
1: Die USA gedenken heute der Opfer von 9/11. 25 Jahre nach den Anschlägen wird Präsident Trump im Pentagon sprechen, wo damals eines der entführten Flugzeuge eingeschlagen ist. Am Ground Zero in New York werden die Namen von fast 3000 Toten verlesen. Alle noch lebenden Ex-Präsidenten sind eingeladen. Landesweit gibt es Gedenkfeiern mit Schweigeminuten und Mahnwachen. Erstmals ist in New York auch eine Schweigeminute für Opfer der Spätfolgen vorgesehen. Der Rohölpreis ist wieder gestiegen. Heute Nacht kostete ein Fass, also Barrel, der Nordseesorte Brent, zwischenzeitlich fast 109 Dollar. Grund dafür sind die Spannungen in der Golfregion. Die USA und der Iran greifen sich rund um die wichtige Ölroute Straße von Hormus gegenseitig an. Außerdem hat die Houthi-Miliz im Jemen eine wichtige Schifffahrtsstraße am Roten Meer unter Kontrolle gebracht. Für die Menschen heißt das, das Tanken und Heizen mit Öl und Gas könnte weiter teurer werden. In der Schwarzgeldaffäre um den Fußballregionalligisten TSV Aubstadt ermittelt die Staatsanwaltschaft weiter. Der Verein soll zwischen 2018 und 2023 ein geheimes, illegales Bezahlsystem für die erste Herrenmannschaft betrieben haben. Jetzt konzentrieren sich die Ermittler auf die mutmaßlichen Empfänger der Geldzahlungen.
4: Auf Anfrage teilte die Staatsanwaltschaft Würzburg mit, es handle sich um rund 20 Beschuldigte. Gegen sie werde wegen des Verdachts der Steuerhinterziehung bei der Einkommenssteuer ermittelt. Angaben zur Höhe der hinterzogenen Steuer machte die Behörde nicht. Einen Abschluss der Ermittlungen erwartet sie nicht vor Mitte November. Aus dem BR-Studio Würzburg, Lukas Hart.
1: Das Wetter in Bayern. Von den Alpen bis zum Bayerischen Wald vereinzelt Schauer, sonst trocken. Höchstwerte 17 bis 24 Grad. In der Nacht örtlich Nebel, es kühlt ab auf 12 bis 5 Grad. Morgen Sonne und Wolken, am Sonntag im Tagesverlauf gebietsweise Regen. Am Montag wechselnd bewölkt und vereinzelt Regen. Höchstwerte 19 bis 25 Grad. Soweit die Nachrichten, es ist 13.04 Uhr. Die Verkehrsmeldungen. A7 Ulm Richtung Würzburg, zwischen Kreuz Feuchtwangen, Crailsheim und Wörnitz, Sperre wegen Bergungsarbeiten, der Verkehr wird abgeleitet. Im Moment 2 Kilometer Stau. Wir empfehlen, über die U35 auszuweichen. A7 Würzburg Richtung Fulda zwischen Gramschatzer Wald und Dreieck Schweinfurt-Werneck. Ein Unfall auf der linken Spur. A7 Würzburg Richtung Fulda zwischen Bad Kissingen-Obertulber und Bad Brückenau-Volkers 8 Kilometer und stockend. A7 Fulda Richtung Würzburg zwischen Fulda Dreieck und Bad Brückenau-Wildflecken 10 Kilometer Stau. A7 Ulm Richtung Füssen zwischen Föhringen und Altenstadt an der Iller 11 Kilometer stockender Verkehr an einer Baustelle. A8 München Richtung Salzburg zwischen Siegsdorf West und Anger 10 Kilometer Stau. A9 München Richtung Nürnberg zwischen Manching und Denkendorf abschnittsweise Stau. Und A9 Berlin Richtung Nürnberg zwischen Markt Schorgast und Dreieck Bayreuth-Kulmbach 6 Kilometer stockend. Soweit die Verkehrsübersicht.
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5: Viel los auf den Straßen, gutes Durchhalten. Schön, dass Sie bei uns gelandet sind hier auf BR Klassik. Hallo.

Wenn ein Musiker die Re-Recording-Option zieht, dann wird's vielschichtig und unterhaltsam, selbst für den Musiker, denn er spielt mit sich selbst. Ja, so geschehen hier bei bzw. mit Alexandre Tarot, der alle 4 Soloparts des Stücks allein eingespielt hat. Konzert für 4 Cembali, Streicher und Basso Continuo mit einem Solisten, nämlich Alexandre Tarot, am Klavier. Flankiert von dem Ensemble Les Violons du Roi. Ja, die waren auch dabei. Er kann ja nicht alles übernehmen. Er gilt als einer der weltweit wichtigsten Kunstpreise, der japanische Premium Imperiale. Und die Woche wurde verkündet, Dirigent Herbert Blomstedt erhält ihn dieses Jahr in der Kategorie Musik. Der Preis ist mit 15 Millionen Yen, rund 80.500 Euro, dotiert und wird in insgesamt 5 Kategorien vergeben. Und er gilt als Nobelpreis der Musik. Eine große Ehre. Hier steht Blomstedt am Pult der Staatskapelle Dresden. Sie präsentieren den ersten Satz der ersten Sinfonie D-Dur von Franz Schubert.

Das war der Auftakt, der erste Satz zur ersten Sinfonie D-Dur von Franz Schubert mit der Staatskapelle Dresden, dirigiert von Herbert Blomstedt.

0: Juan Arañez, so kann man heißen, finde ich. Da schwingt dann gleich was Verheißungsvolles mit. Viel erzählen kann man allerdings über ihn nicht. Man weiß nicht mal genau, wann er geboren wurde, dieser Juan Arañez. Seine Beiträge prägten die spanische Barockzeit. Dann taucht er mal kurz im Konzertleben in Rom auf. Wiederentdeckt wurde er hier von der La Capella Real de Catalunya und Hesperion 21. Die Chaconne, die wir hörten, die trägt den schönen Titel Auf das gute Leben.
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0: Wolf Kaspers aus Egging am See schreibt, wie wär's mal mit einer Konzertfantasie G-Dur von Tschaikowski? Die werde eigentlich nie gespielt, ich kann mich zumindest nicht erinnern. Dann merken wir uns jetzt den 11. September, heute um kurz vor 13:30, da wird sie jetzt gespielt, aus Zeitgründen allerdings nicht ganz, sie dauert circa eine halbe Stunde und ist zweiteilig angelegt. Wir haben uns für den zweiten Satz entschieden. Konzertfantasie G-Dur von Peter Tschaikowski. Tolle Wahl, vor allem mit Elisabeth Leonskaja und der New York Philharmonic. Am Pult Kurt Masur.

Der zweite Teil der Konzertfantasie für Klavier und Orchester G-Dur von Peter Tschaikowski hier mit Elisabeth Leonskaja und der New York Philharmonic unter der Leitung von Kurt Masur. Ein Wunsch von BR-Klassikhörer Wolf Kaspers aus Egging am See. Liebe Grüße. Ihren Musikwunsch loswerden, oh, das ist doch gar kein Problem. Gerne anrufen unter der 0800 77 333 77 oder via Mail an der-nachmittag@br.de. Nur her damit.

Oh ja, die stehende Hitze und die Gewitter, die Erinnerungen sind noch frisch aus diesem Jahr. Hier musikalisch in Szene gesetzt, der Sommer von Antonio Vivaldi. Wir hörten Janine Jansen und ein großes niederländisches alte Musikensemble. Tänzerisch geht's heute aus dieser Stunde raus. Die fünf mährischen Tänze, eine Sammlung von Leoš Janáček mit der slowakischen Philharmonie Bratislava.

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1: Um 14 Uhr mit Marin Ulrich. Endspurt bei der Haushaltswoche im Bundestag. Und da ging es heute auch um den Etat des Arbeitsministeriums. Wesentlicher Punkt hier die Rentenreform. Ministerin Baas äußerte sich dabei auch noch einmal zur abschlagsfreien Rente nach 45 Beitragsjahren. Aus Berlin Mario Kubina.
2: Welche Übergangszeiten gibt es für Leute, die demnächst in Rente gehen und die eben noch auf die alte Regelung setzen? Da sagt die Arbeitsministerin Bärbel Baas von der SPD, Vertrauensschutz muss gelten. Also wenn diese sogenannte Rente mit 63 wirklich im Kern gestrichen würde, dann eben nicht mit sofortiger Wirkung, damit es solche Übergangszeiten gibt. In der Union, da wird man so langsam nervös, das ist auch in der Debatte heute deutlich geworden. CDU und CSU, die wollen einen Gesetzentwurf dazu von Baas, der ist in Arbeit, aber wie es aussieht, eben noch nicht fertig.
1: Brezen, Trachten und ein großes Lebkuchenherz. So hat Ministerpräsident Markus Söder in München den Präsidenten der Vereinigten Arabischen Emirate empfangen. Beide trugen sogar dasselbe Sportschuhmodell. Nachdem der Scheich sich ins Gästebuch eingetragen und ein Geschenk der Trachtenkinder bekommen hatte, ging es zum Gespräch in den Kaisersaal. Am Mittag nahmen Söder und sein Gast am Wirtschaftsforum im Bayerischen Hof teil. Die Emirate wollen insgesamt 40 Milliarden Euro in Deutschland investieren und damit ihre bisherigen Investitionen mehr als verdoppeln. Bei dem schweren Busunfall in der Schweiz sind 5 Menschen gestorben. Der niederländische Bus war im Kanton Graubünden gegen eine Leitplanke geprallt und danach umgekippt. Laut Polizei wurden 40 Menschen verletzt, 3 von ihnen schwer. Außer dem Reisebus waren offenbar keine weiteren Fahrzeuge oder Menschen an dem Unfall beteiligt. Die Standplätze der Zelte auf dem Münchner Oktoberfest, Verzeihung. Diese Meldung ist zu früh, hier die richtige. Die Gefahr von Drohnenangriffen nimmt weiter zu. Das hat Bundesinnenminister Dobrindt gestern im Bundestag gesagt. Sein bayerischer Kollege Herrmann rüstet die Polizei jetzt weiter auf, um Drohnen abzuwehren. Der Augsburger Allgemeinen sagte er, auch die bayerische Polizei müsse sich auf die neue Bedrohungslage einstellen. Man werde jetzt genau schauen, wie man Drohnen noch besser erkennen und abwehren kann und was man dafür zusätzlich an Technik und Leuten braucht. Nun aber die Standplätze der Zelte auf dem Münchner Oktoberfest, die müssen wohl auch künftig nicht EU-weit ausgeschrieben werden. Das ließen die Richter am Bayerischen Obersten Landesgericht am Vormittag durchblicken. Birgit Grundner hat Einzelheiten.
3: Tatsächlich hat der Vorsitzende Richter schon recht deutlich gesagt, dass er und seine Kolleginnen und Kollegen die Sache bisher eher wie die Stadt sehen. Wenn es dabei bleibt, würde das heißen, es bräuchte keine EU-weite Ausschreibung der Wiesenstandplätze. Heute rechnet nach meinem Eindruck niemand mit einem Urteil. Vermutlich wird nur ein Termin für die Verkündung genannt. Aber auf die aktuelle Wiesen hat es so oder so keine Auswirkung.
1: Das Wetter in Bayern. Von den Alpen bis zum Bayerischen Wald vereinzelt Schauer, sonst trocken. Höchstwerte 17 bis 24 Grad. In der Nacht örtlich Nebel, es kühlt ab auf 12 bis 5 Grad. Morgen Sonne und Wolken, am Sonntag im Tagesverlauf gebietsweise Regen. Am Montag wechselnd bewölkt und vereinzelt Regen, Höchstwerte 19 bis 25 Grad. Soweit die Nachrichten, es ist 14.03 Uhr. Die Verkehrsmeldungen. A3 Nürnberg Richtung Passau zwischen Metten und Hengersberg, 5 Kilometer Stau. Auf der A7 Ulm Richtung Würzburg wurde die Sperre aufgehoben. Im Moment 9 Kilometer Stau und stockender Verkehr zwischen Dinkelsbühl, Fichtenau und dem Kreuz Feuchtwangen-Crailsheim. A7 Würzburg Richtung Fulda zwischen Würzburg-Estenfeld und Dreieck Schweinfurt-Werneck, 6 Kilometer Stau, die Unfallstelle ist geräumt. A7 Fulda Richtung Würzburg zwischen Fulda Dreieck und Bad Brückenau-Wildflecken, abschnittsweise Stau. A8 München Richtung Salzburg zwischen Siegsdorf West und Anger, 10 Kilometer Stau. A9 München Richtung Nürnberg zwischen Manching und Denkendorf, abschnittsweise Stau und stockend. A9 Berlin Richtung Nürnberg zwischen Markt Schorgast und Dreieck Bayreuth-Kulmbach, 7 Kilometer Stau. Und A93 Weiden Richtung Holledau zwischen Regenstauf und dem Kreuz Regensburg, 7 Kilometer stockender Verkehr an einer Baustelle. Soweit die Verkehrsübersicht.
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4: Willkommen, hallo zusammen. Beim Titel Kalinka, da klingelt doch bestimmt was bei Ihnen, beziehungsweise da zuckt was in den Beinen. Ja, da haben wir in dieser Stunde eine schöne Version rausgesucht. Los geht's allerdings ganz klassisch.

zu Beginn der Stunde ein Finale, nämlich das der G-Dur-Sinfonie von Joseph Haydn. Wir hörten hier die österreichisch-ungarische Haydn-Philharmonie unter der Leitung von Adam Fischer. Der alten Musik neues Leben einhauchen. Die Mission von Giuliano Carmignola, einem der berühmtesten Barockgeiger unserer Zeit. Angefangen hat er mit einer modernen Violine. In den 1970er und 80er Jahren dann wandte er sich der historischen Aufführungspraxis zu und wechselte zu Darmsaiten und Barockbögen. Was folgte, waren viele bemerkenswerte Einspielungen, auch mit dem Orchestra Mozart. Und Claudio Abbado verband ihn eine enge Freundschaft und Zusammenarbeit. Und diese Kombi, die gönnen wir uns jetzt. Wir hören das Violinkonzert B-Dur von Giovanni Battista Pergolesi. Solist Giuliano Carmignola. Musik.

Giuliano Caramignola und das Orchestra Mozart waren das unter der Leitung von Claudio Abbado. Präsentierten sie hier das Violinkonzert B-Dur aus der Feder von Giovanni Battista Pergolesi. So, 20 nach 2 ist es. Jetzt heißt es Stimme ölen, Hände warm machen, kann nicht schaden.

0: Ha, bis zur Besinnungslosigkeit geht das. Kalinka in dieser schönen Fassung hier mit dem Silber-Oktett und dem Orchestre Philharmonique Royale de Liège. Es ist Freitag, das Wochenende ist zum Greifen nah und da gibt es doch nichts Besseres, als morgens dann ganz gemütlich und gediegen in den Tag zu starten, bisschen ausschlafen, mal was lesen, ausgedehntes Frühstück, eine Yoga-Einlage und dann noch Kultur. Ein Konzert vielleicht? Das Amazerenaden Classical Music Festival hätte da etwas Passendes für Sie parat, eine Matinee an diesem Sonntag, den 13. mit dem aufstrebenden russischen Pianisten Wladimir Skomorochow. Der spielt auf dem Staatsgut Axel Schwang in Uttingen am Ammersee sein Programm Musikalische Spiralen. Und diese Spiralen, die schlängeln sich von einer Bosoni-Klaviertranskription von Orgelmusik von Bach über romantische Balladen von Schubert und Chopin und wieder zurück zu Bosoni mit Variationen über ein Thema von Chopin. Los geht's, diesen Sonntag um 11 Uhr in Axel Schwang, Utting im Braunviehsaal.
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Das Ensemble aus Budapest mit dem Titel New Haydn präsentierte hier das Rondo Allegretto aus dem Streichquintett Nummer 3, H-Moll von Louis Spohr. Es gab im Leben des Wieners Joseph Ignaz Leutgeb zwei Dinge, die gar nichts miteinander zu tun hatten, aber genau in dieser Kombi umso witziger sind: Käse und Horn. Ja, Joseph Leutgeb war ein Meister des Naturhorns und ein langjähriger Freund der Familie Mozart und er führte einen Käseladen. Für ihn schrieb Mozart das Hornkonzert S-Dur Köchelverzeichnis 447 und das ist wahrlich gute Käse. Den Ausdruck gibt's wirklich, steht zur Wahl als Jugendwort des Jahres heuer. Gute Käse, ein großes Kompliment. Sie sind verwirrt? Ich auch.

Solist Timothy Brown und die Academy of St. Martin in the Fields unter der Leitung von Iona Brown mit dem Hornkonzert S-Dur, Köchelverzeichnis 447 von Wolfgang Amadeus Mozart. Zum Abschluss der Stunde setzen wir uns noch zu Erich Wolfgang Korngold und zwar in den Kino-Projektionsraum. Da liefen nämlich die Filmrollen runter und Korngold improvisierte auf seinem Klavier zum laufenden Film. Dann hat er alles aufgeschrieben und fertig war der Soundtrack. Hier einige Szenen zu Prinz und Bettelknabe, Musik zum Film, der wiederum auf einem Roman von Mark Twain basiert.

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1: Um 15 Uhr mit Maren Ulrich. Die USA gedenken der Opfer der Terroranschläge vom 11. September, heute vor 25 Jahren. Dabei hatten islamistische Attentäter mehrere Passagierflugzeuge entführt und in das New Yorker World Trade Center und das Pentagon gesteuert. Aus New York Martin Ganselmeier.
2: Man merkt, der 25. Jahrestag ist was Besonderes. Es sind sehr viele Feuerwehrleute aus ganz USA hier, auch aus Europa. Es wird wieder eine zentrale Gedenkfeier geben am Ground Zero, dort, wo die Türme eingestürzt sind. Es werden die Namen verlesen, wie in jedem Jahr, der insgesamt knapp 3000 Opfer. Was neu ist in diesem Jahr, es wird eine eigene Schweigeminute geben für die schon mehr als 8000 Verstorbenen, die an den gesundheitlichen Spätfolgen verstorben sind, denn der toxische Trümmerstaub, der hat bei vielen Menschen zu Krebs- und Atemwegserkrankungen geführt.
1: Auch in Bayern wird heute der Opfer der Anschläge gedacht, zum Beispiel bei der in Ansbach stationierten US-Armee. Die Haushaltswoche des Bundestags ist zu Ende. Zum Abschluss war der Etat von Forschungsministerin Baer dran. Sie hob die Entwicklungen im Bereich KI sowie Sicherheitsthemen hervor und sprach von Lösungen, die ihr Ministerium bieten könne. Davor hatte das Parlament über den Etat des Arbeitsministeriums diskutiert. Mit Blick auf die geplanten Reformen sicherte Ministerin Baas den Menschen Vertrauensschutz zu. Der gelte für alle, die auf die abschlagsfreie Rente nach 45 Beitragsjahren gesetzt haben. Die Münchner Polizei ermittelt nach Todesdrohung gegen Charlotte Knobloch. Mit einem Schriftzug auf einer Parkbank im Englischen Garten haben Unbekannte die Vorsitzende der israelitischen Kultusgemeinde München und Oberbayern bedroht und dabei konkret Bezug auf die AfD genommen. Der Staatsschutz ist eingeschaltet. Nach SZ-Informationen sagte Knobloch daraufhin kurzfristig ihren geplanten Auftritt bei einer Buchvorstellung im Kulturzentrum Fat Cat ab. Der Halbleiter- und Lichtkonzern Osram plant, seine Metallsparte am Standort Schwabmünchen an das US-Unternehmen The Elmet Group zu verkaufen. Die IG Metall Augsburg begrüßt das.
3: Die Gewerkschaft bezeichnet den geplanten Verkauf nach Monaten der Unsicherheit und drohender Schließung als wichtigen Zwischenschritt und wichtiges Signal. The Elmet Group habe angekündigt, bis zu 150 Beschäftigte zu übernehmen und in den Standort Schwabmünchen zu investieren. Dies sei ein positives Signal für Mitarbeitende und Region. Aus dem BR-Studio Augsburg, Veronika Scheidel.
1: Das digitale Bezahlen soll in Deutschland ausgeweitet werden. Bundesfinanzminister Klingbeil will Geschäfte, Restaurants und Dienstleister dazu verpflichten, in Zukunft mindestens eine digitale Bezahlmöglichkeit anzubieten. Die Eckpunkte werden nun mit anderen Ministerien abgestimmt. Mit den neuen Regeln sollen Steuerhinterziehung und Geldwäsche eingedämmt werden. Bargeld bleibt aber weiter erlaubt. Das Wetter in Bayern. Von den Alpen bis zum Bayerischen Wald vereinzelt Schauer, sonst trocken. Höchstwerte 17 bis 24 Grad. In der Nacht örtlich Nebel, es kühlt ab auf 12 bis 4 Grad. Morgen Sonne und Wolken, am Sonntag im Tagesverlauf gebietsweise Regen. Am Montag wechselnd bewölkt und vereinzelt Regen. Höchstwerte 19 bis 25 Grad. Soweit die Nachrichten, es ist 15.03 Uhr. Die Verkehrsmeldungen. A3 Frankfurt Richtung Würzburg zwischen Aschaffenburg Ost und Goldbach, ein Unfall. Bitte halten Sie eine Rettungsgasse offen. A3 Frankfurt Richtung Würzburg, zwischen Helmstadt und Würzburg-Kist, ein Unfall auf 2 Spuren. A3 Nürnberg Richtung Passau, zwischen Metten und Hengersberg, 6 Kilometer Stau nach einem LKW-Unfall. A7 Fulda Richtung Würzburg, zwischen Fuldaer Dreieck und Bad Brückenau-Wildflecken, abschnittsweise Stau. A8 München Richtung Salzburg, zwischen Siegsdorf West und Anger, 10 Kilometer Stau. A8 München Richtung Stuttgart, zwischen Adelzhausen und Augsburg Ost, 10 Kilometer stockender Verkehr nach einem Unfall auf der linken Spur. A93 Regensburg Richtung Holledau, zwischen Regenstauf und Regensburg-Pfaffenstein, 4 Kilometer Stau, dort steht ein defektes Fahrzeug im Pfaffensteintunnel. Und A99 Westumfahrung München Richtung Lindau, zwischen Fröttmanning Nord und Dreieck Allach, 11 Kilometer stockender Verkehr. Soweit die Verkehrsübersicht.
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4: Servus und willkommen. Schön, dass Sie Ihren Freitag, vielleicht auch schon Ihren Feierabend, Feiernachmittag mit uns verbringen. Falls Sie am Endspurt tüfteln, dann gibt's hier Unterstützung von Paul Wranitzky.

Dieses schönen, geschäftige Allegretto der Sinfonie G-Dur von Paul Wranitzky mit der NDR Radio Philharmonie am Pult Rolfe Gupta. Die Spanierin Begonia Uriarte und der Münchner Karl-Hermann Mrongovius bilden ein mit internationalen Preisen ausgezeichnetes Duo. Das passt nicht nur künstlerisch, sondern auch privat. Die beiden sind seit über 60 Jahren verheiratet. Das Ensemble gewann namhafte Wettbewerbe, erhielt den Bayerischen Kulturpreis für Musik und galt unter Kritikern und Musikjournalisten als pianistische Institution der Königsklasse. Ab den 2000er Jahren haben sie sich von den Konzertbühnen zurückgezogen, aber in Meisterklassen ihr Wissen weitergegeben. Jetzt hören wir die beiden mit der Bearbeitung des Klavierquintetts S-Dur von Robert Schumann, hier die Bearbeitung für zwei Klaviere.

Begonia Uriate und Karl-Hermann Mongrovius mit dieser Bearbeitung des Klavierquintetts S-Dur von Robert Schumann, das war der erste Satz. Der schüchterne Österreicher Jules und der charmante Franzose Jim lernen sich in Paris kennen und werden unzertrennliche Freunde, teilen ihre Leidenschaft für Kunst, für Literatur und Frauen. Der Krieg reißt die Freunde auseinander. Jules muss auf deutscher-österreichischer Seite kämpfen, Jim auf französischer. Beide leben in der ständigen Angst, den jeweils anderen im Gefecht töten zu müssen. Darum geht's im Spielfilm Jules and Jim von François Truffaut. Die Musik, die schrieb Georges Delerue.

0: Georges Delerues Musik zum Film Jules and Jim hier mit dem City of Prague Philharmonic Orchestra. Wie finanziert sich ein Opernhaus? Bestimmt durch Eintrittskarten, durch Abos, Sponsoren und ganz wichtig durch staatliche Förderung, zumindest in Deutschland. In den USA ist das etwas anders. Für die Metropolitan Opera in New York zum Beispiel gibt es genau das nicht, staatliche Förderung. Stattdessen baut sie auf Mäzenen oder Privatsponsoren, aber auch das reicht nach dem Intendanten der Met, Peter Gelb, heute nicht mehr. Und dann müssen eben andere Ideen her. 2006 hatte er eine solche. Warum nicht die Oper in alle Kinos auf der ganzen Welt übertragen und damit neue Einnahmen generieren? Also Oper in ganz neuen Dimensionen denken.
1: It was probably the first time in the history of opera that it was possible to enlarge the seating capacity for a performance in taking the 3,800 seat and increase it by the number of seats in the cinemas that carried it, which after a couple of years amounted to 500,000 extra seats.
0: Also zum ersten Mal in der Geschichte der Oper konnte man, so Peter Gelb, die Sitzplätze von 3.800 in der Met auf 500.000 in der ganzen Welt erweitern. Und seine Idee geht auf. Seit 20 Jahren gibt es jetzt Opernübertragungen aus der Met in Kinos auf der ganzen Welt. Zu diesem Anlass haben wir ausführlich mit Peter Gelb gesprochen. Was müssen Sängerinnen und Sänger bei Kinoübertragungen anders machen? Und warum muss er trotzdem immer wieder über neue Ideen für die Finanzierung der Metropolitan Opera nachdenken? Das verrät er im Interview mit uns. Sie können es auf brklassik.de lesen.
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das Züricher Kammerorchester unter der Leitung von Howard Griffiths mit der Sinfonie G-Dur von Michael Haydn. Kurz nach 3:30 ist es jetzt am Freitagnachmittag ein Klavierkonzert aus dem 20. Jahrhundert, geschrieben von Francis Poulenc. Es entstand 1949 als Auftaktswerk für das Boston Symphony Orchestra und dort wurde es dann auch uraufgeführt mit Francis Poulenc selbst am Klavier. In unserer Aufnahme sitzt da jetzt Pascal Roger, das Philharmonia Orchestra aus London ist zu hören, Jacques Dutoit steht am Pult. Klavierkonzert von Francis Poulenc.

Das farbenfrohe Klavierkonzert von Francis Poulenc mit Pascal Roger und dem Philharmonia Orchestra unter der Leitung von Charles Dutoit. Und das war die Nachmittagsausgabe. Tobias Hürmach bedankt sich fürs Zuhören diese Woche. Gleich dann nach den 16 Uhr Nachrichten führt sie meine Kollegin Silvia Schreiber durch das Magazin Leporello. Gute Unterhaltung. Bleiben Sie gesund und dann hören wir uns bald wieder. Ciao, tschüss.

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1: Um 16 Uhr mit Maren Ulrich. In New York hat das offizielle Gedenken an die Opfer der Terroranschläge vom 11. September 2001 begonnen. In der US-Millionenmetropole erklang eine Glocke, mehrere Schweigeminuten wurden abgehalten. Ein Vierteljahrhundert nach den Anschlägen wurden auch heute die Namen der Opfer verlesen.
2: Andrew Anthony Abate.
3: Vincent Paul Abate.
2: Lawrence Christopher Abel.
3: Alana Abraham.
2: William F. Abrahamson.
3: Richard Anthony Achetto.
1: Bei den von der Terrororganisation Al-Qaida verübten Attacken steuerten islamistische Attentäter entführte Passagierflugzeuge in das New Yorker World Trade Center und das Pentagon. Etwa 3000 Menschen wurden unmittelbar getötet. Die SPD verlangt, dass die Bundesregierung geschlossener handelt. Haushaltspolitiker Rudolph sagte im Bundestag, wer gemeinsam regiere, trage auch gemeinsam Verantwortung. In den kommenden Wochen werde hart über Prioritäten und Veränderungen verhandelt werden. Am Ende müsse jedoch ein tragfähiger, gemeinsamer Haushalt stehen. Die erste Lesung im Bundestag wurde heute abgeschlossen. Scharfe Kritik am Haushaltsentwurf kam von AfD, Grünen und der Linken. Bei der Deutschen Bahn ist die Lage nach Ansicht vieler Beschäftigter so angespannt wie noch nie. Beim Eisenbahnertag in Nürnberg sagte Fernverkehrschef Peterson, die Mitarbeitenden leisteten unter schwierigen Bedingungen kräftezehrende Knochenarbeit. Im August waren nicht einmal 58% der Züge pünktlich. Die Infrastruktur gilt als marode, gleichzeitig wird auf rund 28.000 Baustellen gebaut. Die Gewerkschaft EVG warnt vor Rosinenpickerei durch private Bahnanbieter und fordert, das Personal vor Übergriffen besser zu schützen. Bei einem russischen Drohnenangriff wurde heute in Odessa ein Lager der Regensburger Hilfsorganisation SpaceEye getroffen. Wie die Hilfsorganisation mitteilt, sind dabei keine Menschen verletzt worden.
4: Auf einem kurzen Video sind mehrere brennende Gebäude zu sehen. Fotos zeigen die verkohlten Überreste danach. Diese von Spenden finanzierten Lieferungen seien für die Versorgung armer Menschen vorgesehen gewesen. Obwohl es sich um den dritten Angriff handelt, bei dem ein Depot mit Hilfsgütern zerstört wurde, will SpaceEye-Gründer Michael Buschheuer an den Lieferungen festhalten. Aus Regensburg, Sebastian Grosser.
1: Der Deutsche Fußballbund will künftig Polizeikosten bei Hochrisikospielen mindestens teilweise an die Heimvereine weitergeben. Das hat das DFB-Präsidium beschlossen. Präsident Neuendorf hält die Gebühren eigentlich für den falschen Weg. Er setzt auf bessere Zusammenarbeit mit Politik und Polizei. Die Deutsche Polizeigewerkschaft findet dagegen, solche Gebühren seien ein sinnvoller Anreiz für mehr Sicherheit und Gewaltprävention. Hintergrund ist ein Urteil des Bundesverfassungsgerichts, das Gebühren bei Hochrisikoveranstaltungen grundsätzlich erlaubt. Das Wetter in Bayern. Von den Alpen bis zum Bayerischen Wald vereinzelt Schauer, sonst trocken. Höchstwerte 17 bis 24 Grad. In der Nacht örtlich Nebel, es kühlt ab auf 12 bis 4 Grad. Morgen Sonne und Wolken, am Sonntag im Tagesverlauf gebietsweise Regen. Am Montag wechselnd bewölkt und vereinzelt Regen. Höchstwerte 19 bis 25 Grad. Soweit die Nachrichten, es ist 16.03 Uhr. Die Verkehrsmeldungen. Auf der A3 Frankfurt Richtung Würzburg wurde die Sperre zwischen Aschaffenburg-Ost und Goldbach aufgehoben. Der Verkehr wird auf dem linken Fahrstreifen an der Unfallstelle vorbeigeführt, derzeit 9 Kilometer Stau ab Stockstadt. A3 Frankfurt Richtung Würzburg zwischen Helmstadt und Würzburg-Kist, 4 Kilometer Stau nach einem Unfall auf zwei Spuren. A93 Holledau Richtung Regensburg zwischen Bad Abbach und Regensburg-Nord, 12 Kilometer stockender Verkehr. A93 Regensburg Richtung Holledau, zwischen Regenstauf und dem Kreuz Regensburg immer wieder Stau, dort blockiert ein defekter Wohnwagen die rechte Spur. A96 Lindau Richtung München, zwischen Blumenau und Leim ein Unfall auf der rechten Spur. Und A99 Westumfahrung München Richtung Lindau, zwischen Neuherberg und Dreieck Allach 8 Kilometer stockender Verkehr an einer geräumten Unfallstelle. Soweit die Verkehrsübersicht.
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5: Wir sind auf dem Weg ins Wochenende und ich begrüße Sie dazu ganz herzlich mit Klarinette und Cello.

Musik von Charles Gounod nach Johann Sebastian Bachs Präludium. Gespielt haben der Klarinettist Martin Fröst und die Cellistin Anastasia Kobierkina am 11. September. Erinnern Sie sich daran, wo Sie am heutigen Tag vor einem Vierteljahrhundert gewesen sind? Wahrscheinlich schon, sofern Sie schon geboren waren natürlich. Die sozialen Netze sind heute jedenfalls voll mit Videos über die Terroranschläge von damals. Mühelos finden sich da auch unzählige Interviews mit Terrorexperten aus dem Jahr 2001. Und erschreckend, wie sich so manche These von damals bewahrheitet hat und welche Kreise der islamistische Terror mittlerweile zieht, zuletzt beim CSD in Berlin. Unser Thema gleich hier auf BR Classic hängt damit zusammen, ja, aber es geht nicht um Politik, um Spekulationen oder Fakten, sondern um Musik. Mehr um 15:45. Friedlich und freudig kommt das nächste Stück daher von Mendelssohn.

0: Das Konzert für zwei Klaviere und Orchester E-Dur von Felix Mendelssohn-Bartholdy im dritten Satz Allegro mit Katja und Mariella Beck Klavier mit dem Philharmonia Orchestra und dirigiert von Semyon Bütschkow. Dieses Jahr jährt sich der islamistische Terroranschlag vom 11. September zum 25. Mal. 4 Flugzeuge wurden damals von Selbstmordattentätern gewaltsam übernommen. Bei Gedenkveranstaltungen für die knapp 3000 Todesopfer erklang damals und erklingt bis heute immer wieder Samuel Barbers Adagio for Strings. Was ist das Geheimnis des Stücks? Mein Kollege Bernhard Neuhoff mit einer Annäherung an den denkwürdigen Tag und das bewegende Musikstück.
1: Manchmal trifft ein Musikstück ein kollektives Gefühl mitten ins Herz. Jeder, der den 11. September 2001 bewusst miterlebt hat, erinnert sich noch an die Situation, in der er von den Ereignissen erfuhr. Ich weiß noch genau, wie ich ungläubig in der Münchner U-Bahn stand und auf einem Bildschirm diese völlig surrealen, entsetzlichen Bilder sah. Verarbeiten kann man die Bilder letztlich nicht. Sie sprengen unsere Vorstellungskraft. Natürlich hatte man sich mehr oder weniger rasch in irgendeiner Weise an sie gewöhnt. Zumindest jedenfalls daran, dass man sich nicht daran gewöhnen kann. In den Medien wurde kaum noch über etwas anderes geredet. Kein Wunder, man konnte ja kaum an etwas anderes denken. Und gerade in so einer Situation, in der unendlich viel über etwas gesprochen wird, ohne dass man es auch nur annähernd wirklich begreift, gerade dann wird Musik unersetzlich. In diesem Moment war es Samuel Barbers Adagio for Strings, das die kollektiven Gefühle zum Ausdruck brachte. Schon am 13. September um 10 Uhr sendeten zahlreiche Radiostationen in Europa das Stück, auch solche, die sonst keine Klassik spielen. Am 15. September, 4 Tage nach den Anschlägen, sollte in London die traditionsreiche Last Night of the Proms stattfinden. Damals war der US-Amerikaner Leonard Slatkin Chefdirigent des BBC Symphony Orchestra. Slatkin verzichtete auf den traditionellen, liebenswert skurrilen Karneval, den die Briten in der Last Night of the Proms sonst so hingebungsvoll zelebrieren. Stattdessen setzte er Barbers Adagio aufs Programm. Bei den Schlussakkorden liefen ihm die Tränen übers Gesicht. In seinem Dirigentenzimmer, so erzählte er später, sei er zusammengebrochen. So sehr habe das Gefühl ihn überwältigt. Auch am ersten Jahrestag des 11. September, als in der Gedächtnisfeier in New York die Namen der Toten verlesen wurden, erklangen diese soghaften Streicherlinien, die sich in wellenhaften Steigerungen in immer entrücktere Höhen schrauben. Samuel Barber konnte das natürlich nicht ahnen, als er diese Musik 1936 während eines Aufenthalts am österreichischen Wolfgangsee als langsamen Satz eines Streichquartetts komponierte. 2 Jahre später bearbeitete er den Satz für Streichorchester. In dieser Fassung ging er um die Welt. Schon bei der Beerdigung von Präsident Franklin D. Roosevelt wurde er 1945 gespielt. Ebenso bei der von John F. Kennedy, Grace Kelly und Albert Einstein. Dass es Bestandteil der amerikanischen Popkultur wurde, freute Barber nicht uneingeschränkt. Schließlich hatte er noch so viele andere Werke geschrieben, die gegen sein Adagio nie so recht eine Chance hatten. Im September 2001 wäre er aber vermutlich doch ergriffen gewesen. Denn durch seine Musik wurden die übergroßen Gefühle zumindest für die Dauer von 7 oder 8 Minuten wenigstens annähernd sagbar. Was kann Musik Schöneres leisten?
0: Samuel Barbers Adagio for Strings, Musik, die ohne Worte über etwas zu uns spricht, wo alle Worte versagen. Ein Beitrag von Bernhard Neuhoff.

Quartett, also für 9 Instrumente, und das sind im Einzelnen Flöte, Oboe, Klarinette, Fagott, Horn, Violine, Viola, Violoncello und Kontrabass. Komponiert von Josef Gabriel Rheinberger im Menuett mit einem Ensemble rund um den Flötisten Zsoltán Gyöngyösi. Ein ungarisches Ensemble war das auch. BR Klassik jetzt mit Beethoven, mit dem Beethoven aller Beethoven, nämlich seiner 5. Sinfonie, wo das Schicksal im ersten Satz an die Türe donnert und sich auch im zweiten Satz immer wieder deutlich in Erinnerung ruft. Allerdings im ausgewogenen Verhältnis, also abwechselnd mit einer tänzerischen Melodie

Ludwig van Beethovens Sinfonie Nummer 5, die Schicksalssinfonie, das war der zweite Satz, gespielt von der Deutschen Kammerphilharmonie Bremen. Dirigiert hat Paavo Järvi, mehr Beethoven. Heute Abend, wir sind ab 20 Uhr beim Beethovenfest in Bonn zu Gast. Jetzt ist es 5:05. Für eine ehemalige Klavierschülerin hat Camille Saint-Saëns zur Hochzeit keine Sahnetorte gebacken, sondern er hat ihr ein Stück komponiert und geschenkt. Wedding Cake heißt es. Das klebt nicht, schmeckt auch nicht süß und der Knüller, es enthält 0 Kalorien. Also reine Seelennahrung. So virtuos klingt dieser Wedding Cake, diese Hochzeitstorte.

0: Davide Cabassi, Klavier und das Orchestra de la Svizzera Italiana mit dem Stück Wedding Cake, Hochzeitstorte von Camille Saint-Saëns um gut 20 vor 5.
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2: Wien, 11. September 1894. Walli Weigel wird geboren, Komponistin, Musiktherapeutin und Friedensaktivistin. Wo soll die Kraft herkommen, wenn es im Leben hart auf hart kommt? Walli Weigel notiert,
3: Musik kann als eine Art Medizin wirken. Und das ist sicher nicht ihr unwichtigstes Potenzial.
2: Für Walli selbst ist es von Anfang an die Musik, die die Weichen stellt. Mit 5 spielt sie frei nach Gehör Stücke am Flügel. Mit 15 verkündet die Tochter aus dem großbürgerlichen jüdischen Elternhaus,
3: Musik ist meine Bestimmung.
2: Matura am Lyzeum für Beamtentöchter, Staatsprüfung für Klavierlehrer und die Universität. Am Wiener Musikhistorischen Institut dürfen seit der Jahrhundertwende auch Frauen studieren. Dann die Liebe, natürlich ein Musiker. Der international erfolgreiche Komponist Karl Weigel. Er unterrichtet Walli in Kontrapunkt und Komposition. Bald besteigen die beiden gemeinsam Berge, fahren Ski und heiraten. 1926 kommt Sohn Wolfgang zur Welt. 12 Jahre später sitzen die drei in einer kleinen Wohnung in New York und haben alles verloren. Mit dem Anschluss Österreichs an Hitlerdeutschland hat die Zeit der Katastrophen in Wallis Leben begonnen. Ihre Schwester kämpft im Widerstand, wird von den Nazis umgebracht. Die Mutter begeht Selbstmord. Karl Weigel kann in Amerika nicht Fuß fassen. Enttäuscht stirbt er 1949. Und Walli? Walli erfindet sich mit Hilfe der Musik neu. Sie jobbt als Lehrerin, komponiert mehr als je zuvor. Als eine schwere Schulterverletzung ihr das Klavierspielen unmöglich macht, sucht sie ein neues Betätigungsfeld, die Musiktherapie. Musik hören hat ihr die schmerzhafte Physiotherapie erleichtert, die Heilung befördert. Eine Erfahrung, die sie weitergeben will. Als Chief Music Therapist am New York Medical College praktiziert und forscht sie, etabliert Musik- und Tanztherapie. Noch mit 58 Jahren fängt sie ein Psychologiestudium an. Für körperbehinderte Kinder entwickelt sie eine bis heute patentierte Hilfsklaviatur. Und am Ende ihres Lebens, mit über 80, fügt Walli Weigel ihrem mit Musik gefütterten Kampfgeist noch eine Seite hinzu. Sie komponiert als Friedensaktivistin.
3: Wenn jeder Vortrag und jedes Pamphlet vergessen sein wird, wird man sich noch an eine Zeile eines Liedes erinnern.

Bettina Jech mit dem Musikkalender zum 11. September 1894, der Tag, an dem die Pianistin und Pionierin der Musiktherapie Walli Weigel geboren wird. Minimal Music jetzt bei uns, also Musik, die keine großen Sprünge macht, zu der aber trotzdem Mikrobewegungen wunderbar passen für alle, die es am Freitagnachmittag ein bisschen in den Beinen juckt.

Der erste Satz aus dem dritten Streichquartett von Philipp Glass in einer Bearbeitung mit dem Signum Saxophon Quartett. Ich habe es vorhin erwähnt, Glass komponiert minimalistisch, deshalb nennt man das ja auch Minimal Music. Auf große, weite, tänzerische Bögen stand hingegen Peter Tschaikowski. Sein Blumenwalzer kommt jetzt bei uns. Den kann man als Hommage an den Spätsommer verstehen. Also an Sonnenblumen, Gladiolen, Astern, Rosen und was eben sonst noch so alles blüht.

Der Blumenwalzer von Peter Tschaikowski. Wir haben ihn als Hommage an den blühenden Spätsommer genommen. Tatsächlich gehört er in das Ballett der Nussknacker. Gespielt vom Radiosinfonieorchester Stuttgart unter Leitung von Roger Norrington. 4:05, der Tanz Oriental begleitet uns bis zu den aktuellen Meldungen.

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1: Um 17 Uhr mit Maren Ulrich. Die USA erinnern heute an die Opfer des Terroranschlags vom 11. September 2001. In New York versammelten sich 4 ehemalige Präsidenten und Vizepräsident Vance. Dort waren Attentäter in die Türme des World Trade Center geflogen. US-Präsident Trump blieb in Washington und nahm an einer Gedenkfeier am Pentagon teil. Der Anschlag habe Amerika stärker gemacht, sagte er in einer Rede.
2: Der 11. September erinnert uns an die furchtbare Macht des Hasses. Vor 25 Jahren haben wir das gesehen, dass aber der amerikanische Spirit darüber noch triumphieren kann. Und heute ist unser Land stärker denn je. Es war noch nie so stark, unser Land, wie heute.
1: Im Englischen Garten in München wurde eine Todesdrohung gegen Charlotte Knobloch entdeckt, die Vorsitzende der israelitischen Kultusgemeinde München und Oberbayern. Jetzt ermittelt der Staatsschutz wegen Bedrohung und Sachbeschädigung und bittet Zeugen um Hinweise.
3: Nach Angaben eines Polizeisprechers lautete die Drohung wörtlich: Die AfD hat gesiegt, morgen hängen wir die Knobloch. Eine Zeugin entdeckte die mit einem wasserfesten Stift angebrachte Schmiererei am Mittwochnachmittag auf einer Parkbank und einem Mülleimer und informierte die Polizei. Die Drohung nimmt offenbar Bezug auf den Wahlsieg der AfD bei der Landtagswahl in Sachsen-Anhalt am vergangenen Sonntag. Hinweise auf eine konkrete Gefährdung Knoblochs gibt es laut Polizei derzeit nicht. Frank Jordan, München.
1: Die Verbraucherzentralen warnen vor neuen Regeln bei steigenden Krankenkassenbeiträgen. Hintergrund ist das Sparpaket der Bundesregierung. Gesetzliche Krankenkassen müssen ihre Mitglieder bei einer Erhöhung des Zusatzbeitrags nicht mehr per Brief informieren. Die Chefin des Verbraucherzentrale Bundesverbands Ramona Popp kritisiert, damit werde das Sonderkündigungsrecht der Versicherten faktisch ausgehöhlt und fordert, diese Regel wieder zurückzunehmen. Die Firmenpleiten in Deutschland sind auf dem höchsten Stand seit 13 Jahren. Im ersten Halbjahr mussten rund 12.800 Unternehmen Insolvenz anmelden, knapp 7% mehr als vor einem Jahr. Besonders betroffen sind Betriebe aus Verkehr und Lager, Gastronomie und Bau. Gleichzeitig gibt es einen Gründungsboom. Über 3.000 neue Startups sind seit Januar gestartet, so viele wie noch nie. Straßenzirkusfestival in Regensburg. In einer Stunde geht's los und bis Sonntag treten Akrobaten, Clowns, Jongleure und Zauberkünstler aus vielen Ländern der Welt auf mehreren Plätzen in der Altstadt auf.
4: Mit dabei sind Akrobaten aus Argentinien, Zauberclowns aus Belgien und aus Japan sind sogar mehrfache Jojo-Weltmeister am Start. Bis Sonntag zeigen insgesamt 26 Einzelkünstler und Gruppen ihr Können. Besucher brauchen keine Tickets und zahlen auch keinen Eintritt. Wer mag, wirft nach den Auftritten einfach Geld in einen Hut, der rumgereicht wird. Aus Regensburg, Andreas Wendlieder.
1: Das Wetter in Bayern. Von den Alpen bis zum Bayerischen Wald vereinzelt Schauer, sonst trocken. Höchstwerte 17 bis 24 Grad. In der Nacht örtlich Nebel, es kühlt ab auf 12 bis 4 Grad. Morgen Sonne und Wolken, am Sonntag im Tagesverlauf gebietsweise Regen. Am Montag wechselnd bewölkt und vereinzelt Regen. Höchstwerte 19 bis 25 Grad. Soweit die Nachrichten, es ist 17.04 Uhr. Die Verkehrsmeldungen. A3 Passau Richtung Nürnberg, zwischen Beratzhausen und Parsberg, Stau nach einem Fahrzeugbrand. A7 Würzburg Richtung Fulda, zwischen Bad Kissingen, Obertulba und Bad Brückenau-Volkers, Stau. A7 Fulda Richtung Würzburg, zwischen Fulda Dreieck und Bad Brückenau-Wildflecken, 11 Kilometer Stau. A8 München Richtung Salzburg, zwischen Siegsdorf West und Anger, 10 Kilometer Stau und stockender Verkehr. A9 München Richtung Nürnberg, zwischen Manching und Denkendorf, 16 Kilometer Stau. A9 Berlin Richtung Nürnberg, zwischen Markt Schorgast und Dreieck Bayreuth-Kulmbach, 7 Kilometer stockender Verkehr. A93 Regensburg Richtung Weiden, zwischen Schwandorf Nord und Schwarzenfeld, Sperre nach einem Unfall. A94 München Richtung Passau, zwischen Paarstetten und Lengdorf, Stau. Und A99 Westumfahrung München Richtung Lindau, zwischen Neuherberg und Dreieck Allach, 8 Kilometer stockender Verkehr. Soweit die Verkehrsübersicht.
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5: Viel los auf den Straßen. Hoffentlich kommen Sie gut durch. Einen angenehmen frühen Freitagabend wünsche ich auf jeden Fall und hoffentlich verläuft der einigermaßen entspannt für Sie, so wie diese Musik daherkommt. Ein Walzer.

Waltz of the Spring Maid für Klavier. Michael Clark hat den Walzer von Florence Price gespielt. Noch bis zum 18. September dauert der ARD-Musikwettbewerb. Für viele Nachwuchsmusikerinnen und Musiker ein Sprungbrett ins Klassikbusiness. In diesem Jahr spielt auch das Instrument mit.

Würde man es auseinanderrollen, auseinanderfalten, dann wäre es 2,5 Meter lang, aber auch zusammengefaltet macht es mit 1,35 Meter ganz schön was her. Das

0: Ein Rondo von Antonín Dvořák mit Jean-Guillaume Kiras Violoncello und dem BBC Symphony Orchestra und mit dem Dirigenten Jiří Belohlávek. Das Fagott als Soloinstrument, das konnte man in den letzten zwei Wochen beim ARD-Musikwettbewerb erleben. Gerade läuft das Finale im Fachfagott. Und eine, die dabei in der Jury sitzt, ist Sophie Dervaux. Sie ist Solofagottistin der Wiener Philharmoniker und sieht sich auch ein bisschen als Botschafterin ihres Instruments.
1: Ich lebe schon sehr viel für das Instrument und ich spiele es ja jeden Tag und es ist ein großer Teil von meinem Leben. Also mir ist es schon wichtig, ja, wenn das Instrument ein bisschen anders gesehen wird über die Zeit durch sehr, sehr viel Arbeit. Und da sind wir einige, also Fagottisten, die auch so denken und das so beeinflussen möchten. Und es ist wirklich sehr schön, wenn man sieht, okay, man hat ein bisschen was beigetragen.
0: Genügend Auswahl an Stücken gibt es dafür. Schon Antonio Vivaldi hat das Potenzial des Fagotts erkannt. 37 Solokonzerte hat er dafür geschrieben. All diese Konzerte möchte Sophie Dervaux gemeinsam mit dem La Folia Barockorchester aufnehmen. Die Hälfte haben sie schon geschafft. Gerade ist ihr drittes von 6 geplanten Alben erschienen. Sie zeigt damit, wie viele Facetten das Instrument hat.
1: Und dann waren wir voller Begeisterung bei der ersten Aufnahme dabei und jetzt bei der dritten denkt man sich, okay, ja, das war wirklich schon sehr, sehr mutig, aber super interessant und das ist wirklich eine Musik, die sehr, sehr viel Bereicherung bringt und auch so virtuos ist, dass man wirklich über seine Grenzen gehen muss.
0: Diese Herausforderung nimmt Dervaux gerne an. Ihre Leidenschaft ist auf den Aufnahmen durchweg zu spüren. Kein Wunder also, dass die Fagottistin auch beim ARD-Musikwettbewerb darauf achtet, dass die Kandidatinnen und Kandidaten ihre Spielfreude wirklich zeigen. Schließlich kommt die beim Publikum zuerst an.
1: Ich glaube, diese Spielfreude ist dann wirklich ansteckend. Wenn ich jemanden sehe, und das war bei ein paar Kandidaten schon so der Fall, jemand, der wirklich mit so viel Spielfreude und so viel Liebe fürs Instrument oder für die Musik spielt, dann spürt man das auch auf der anderen Seite. Und ich glaube, das ist das Allerwichtigste.
0: Bei BR Classic erfahren Sie, wer heute später den Wettbewerb im Fachfagott gewinnt. Und Sophie Dervaux mit Fagott und Vivaldi hören wir alle schon jetzt.

Das Fagottkonzert G-Dur von Antonio Vivaldi, gespielt von Sophie Dervaux, begleitet hat das La Folia Barockorchester. 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Um kurz nach 11 ist die Musikerin in der Sendung Meine Musik zu Gast und sie erzählt aus ihrem Leben mit und ohne Fagott hier auf BR Classic.

Der dritte Satz aus dem Streichquintett S-Dur war das, komponiert von Emanuel Alois Förster und gespielt vom Ensemble Les Adieux. Mit BR Klassik in den Freitagabend, Feierabend, und zwar mit einer Opernarie.

0: Oper auf BR Klassik. Das war eine Arie von Vincenzo Bellini aus Adelson e Salvini. Gesungen hat die Romanze die Mezzosopranistin Elina Garancia. Das Orchester Filarmonica del Teatro Comunale di Bologna hat begleitet. Und von Bologna geht's direkt nach New York an die Met. The Met live in HD. So heißt das preisgekrönte Format, durch das die Metropolitan Opera ihre Sitzplatzkapazität von 3.900 in New York mal locker auf 300.000 in aller Welt vervielfacht hat. Die Samstagsmatineen werden live in Kinos rund um den Globus übertragen. Bei uns hebt sich dadurch durch die Zeitverschiebung ganz bequem um 19 Uhr der Vorhang auf der Kinoleinwand. Zum 20. Jubiläum startet die neue Kinosaison morgen mit einer Geburtstagsgala. Highlights aus den vergangenen Produktionen. Mit Stars wie Azmik Gregorian, Lise Davidson, Juan Diego Flores und René Pape. Meine Kollegin Alexandra Maria Dielitz erzählt uns mehr über 2 Jahrzehnte Met im Kino.
1: Dass ich hier in 20 Minuten in der Met bin, ich freue mich jetzt schon.
2: Die 88-jährige Risi Sandner wohnt in der Gemeinde Gröbenzell bei München und kann die Metropolitan Opera bequem zu Fuß erreichen. Zumindest seit New Yorks legendäres Opernhaus ausgewählte Vorstellungen via Satellit in Kinos überträgt. Die Idee kam von General Manager Peter Gelb, der keine elitäre Belcanto-Insel ohne Verbindung zum Festland verwalten wollte.
3: When I was hired by the board of directors of the Met and the Metropolitan Opera in particular had become disassociated from the larger public, I likened the Met to an island without any bridges to the mainland.
2: Das Theater für alle zugänglich machen, Brücken zum Opernpublikum in aller Welt bauen. Durch die Umstellung der Kinos auf digitale Vorführtechnik wurde dieser Traum Realität. Seit dem Start 2006 hat The Met Live in HD mehr als 30 Millionen Tickets verkauft. Die Übertragungen werden in mehr als 70 Ländern auf 6 Kontinenten ausgestrahlt. So kommt große Oper auch an kleine Orte. Der polnische Tenor Piotr Beczawa hat schon in 14 Kinoproduktionen mitgewirkt und freut sich, dass sein Heimatstädtchen immer live dabei ist.
4: Es ist jede Übertragung voll ausverkauft. Die Leute kommen schön in Anzügen, bekommen ein Glas Wein zum Ticket. Also das ist wirklich Hochkultur in Czechowice-Dziedzice.
2: Und es ist keineswegs immer das Mainstream-Repertoire zwischen Carmen und La Traviata, das uns die Met auf die Leinwand schickt. Auch weniger bekannte Belcanto-Opern und Uraufführungen sind in der Kinosaison enthalten. Meist in spektakulären Inszenierungen, die nicht viel mit deutschem Regietheater zu tun haben.
5: Viele sagen immer, sie lieben schon die Bühnenbilder. So toll. Und eben durchaus auch modern, aber eben nicht nur ein Vorhang und ein Stuhl.
2: So Petra Löw, Leiterin des Gröbenzeller Kinos. Opernszeniasten kommen sogar näher ans Bühnengeschehen heran als das Parkettpublikum vor Ort. High-End-Kameras liefern gestochen scharfe Close-ups der Sängerstars, die während der live moderierten Pausen auch ganz nahbar in Backstage-Interviews zu erleben sind. Belcanto als Blockbuster? Warum nicht? Oper will kein Elfenbeinturm sein, sondern Menschen berühren. Und das geht auch im Kino in Augsburg, Alabama oder Alicante.

Mehr zum Thema Belcanto als Blockbuster. 20 Jahre The Met live in HD. Morgen im Kino und bei uns im Radio. Alexandra Maria Dielitz hat eine Spezialausgabe von Con Passione vorbereitet. Morgen 14.05 Uhr können Sie die im Radio hören. Die perfekte Vorbereitung für den Opernabend. Wiederholt wird das Feature dann am Montag, kurz nach 19 Uhr.

Blumen, Bäume und das Spielerische hat Billy Meier geliebt, der englische Pianist und Komponist. Entsprechend hat er den meisten seiner Stücke auch irgendwelche Namen als Futter gegeben, in denen eine kleine Geschichte steckt, die man sich dann selbst ausdenken kann. Die hier heißt Four Aces, also vier Asse. Gemeint sind die Spielkarten. Gespielt haben Andrew Ball, Klavier und das slowakische Radiosinfonieorchester Bratislava. Wir bleiben noch ein paar Minuten in England. Die nächste Musik hat Joseph Haydn in London komponiert.

Aus der zweiten Londoner Sinfonie von Joseph Haydn war das der erste Satz mit dem Orchestra della Svizzera Italiana. Es ist 4:04, Leporello geht zu Ende mit dem Stück Happy, gespielt von Quattro Celli. In diesem Sinne ein bisschen Happiness für Sie heute Abend, das wünscht Silvia Schreiber. Und schon jetzt ein schönes Wochenende. Yajü Mai begleitet Sie ab kurz nach 18 Uhr durch den weiteren musikreichen Abend auf BR Klassik.

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1: Um 18 Uhr mit Silke von Walkow. In New York hat das offizielle Gedenken an die Opfer der Terroranschläge vom 11. September 2001 begonnen. In der US-Millionenmetropole erklang eine Glocke, mehrere Schweigeminuten wurden abgehalten. Ein Vierteljahrhundert nach den Anschlägen wurden auch heute die Namen der Opfer verlesen.
2: Andrew Anthony Abate.
3: Vincent Paul Abate.
2: Lawrence Christopher Abel.
3: Alana Abraham.
2: William F. Abrahamson.
3: Richard Anthony Achetto.
1: Bei den von der Terrororganisation Al-Qaida verübten Attacken steuerten islamistische Attentäter entführte Passagierflugzeuge in das New Yorker World Trade Center und das Pentagon. Etwa 3000 Menschen wurden unmittelbar getötet. Die Haushaltswoche des Bundestags ist zu Ende. Zum Abschluss war der Etat von Forschungsministerin Beer dran. Sie hob die Entwicklungen im Bereich KI sowie Sicherheitsthemen hervor und sprach von Lösungen, die ihr Ministerium bieten könne. Davor hatte das Parlament über den Etat des Arbeitsministeriums diskutiert. Mit Blick auf die geplanten Reformen sicherte Ministerin Baas den Menschen Vertrauensschutz zu. Das gelte für alle, die auf die abschlagsfreie Rente nach 45 Beitragsjahren gesetzt haben. Die Gefahr von Drohnenangriffen nimmt weiter zu. Das hat Bundesinnenminister Dobrindt gestern im Bundestag gesagt. Sein bayerischer Kollege Herrmann rüstet die Polizei jetzt weiter auf, um Drohnen abzuwehren. Der Augsburger Allgemeinen sagte er, auch die bayerische Polizei müsse sich auf die neue Bedrohungslage einstellen. Man werde jetzt genau schauen, wie man Drohnen noch besser erkennen und abwehren kann und was man dafür zusätzlich an Technik und Leuten braucht. Bei der Deutschen Bahn ist die Lage nach Ansicht vieler Beschäftigter so angespannt wie noch nie. Beim Eisenbahnertag in Nürnberg sagte Fernverkehrschef Peterson, die Mitarbeitenden leisteten unter schwierigen Bedingungen kräftezehrende Knochenarbeit. Im August waren nicht einmal 58% der Züge pünktlich. Die Infrastruktur gilt als marode. Gleichzeitig wird auf rund 28.000 Baustellen gebaut. Die Gewerkschaft EVG warnt vor Rosinenpickerei durch private Bahnanbieter und fordert, das Personal vor Übergriffen besser zu schützen. Müssen die Zelte auf dem Münchner Oktoberfest künftig EU-weit ausgeschrieben werden? Das klärt gerade das bayerische Oberste Landesgericht. Heute gab es erste Hinweise. Birgit Grundner mit Einzelheiten.
4: Eine Entscheidung will das Gericht erst in 5 Wochen verkünden, aber der vorsitzende Richter hat in einer ersten Einschätzung durchblicken lassen, die Wiesenzelte müssen wohl nicht EU-weit ausgeschrieben werden. Bei den Zeltverträgen handle es sich um keine Dienstleistungskonzession, denn es gebe zum Beispiel keine Betriebspflicht, so der Senat. Vielmehr könnten die Wirte selbst entscheiden, ob sie ihre Festzelte aufsperren wollen. Die Frage, ob sie beim Oktoberfest mehr als 5,4 Millionen Euro Umsatz machen und damit über den Schwellenwert für eine EU-weite Ausschreibung kommen, sei somit unerheblich.
1: Das Wetter in Bayern. Von den Alpen bis zum Bayerischen Wald vereinzelt Schauer, sonst trocken, Höchstwerte 17 bis 24 Grad. In der Nacht örtlich Nebel, es kühlt ab auf 12 bis 4 Grad. Morgen Sonne und Wolken, am Sonntag im Tagesverlauf gebietsweise Regen, am Montag wechselnd bewölkt und vereinzelt Regen, die Höchstwerte 19 bis 25 Grad. Es ist 18.04 Uhr. Die Verkehrsmeldungen. Die A7 Fulda Richtung Würzburg zwischen Fulda Dreieck und Bad Brückenau-Wildflecken 11 Kilometer Stau. A8 München Richtung Salzburg zwischen Traunstein-Siegsdorf Ost und Anger 8 Kilometer Stau und stockend. Die A9 München Richtung Nürnberg zwischen Manching und Denkendorf stockender Verkehr. A9 Berlin Richtung Nürnberg zwischen Markt Schorgast und Dreieck Bayreuth-Kulmbach Stau. Stau an einer Baustelle auf der A93 Regensburg Richtung Weiden, hier zwischen Schwandorf Süd und Schwarzenfeld. Und die A99 Westumfahrung München Richtung Lindau zwischen Neuherberg und Ludwigsfeld 6 Kilometer Stau. Soweit der Service.
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5: Herzlich willkommen dazu. Einen guten Freitagabend wünscht Jerzy May. Heute in unserer Festspielzeit hier auf BR Klassik ein Mitschnitt vom 1. August dieses Jahres. Seit 1957, da findet im wallonischen Teil Belgiens in der Provinz Lüttich das Festival von Stavelot statt, einer Gemeinde, deren Ursprünge sich bis in das 7. Jahrhundert zurückverfolgen lassen. Sowohl in der alten Abtei als auch in der Kirche St. Sebastian finden ausgesuchte Kammermusikkonzerte aus verschiedensten Epochen und Genres statt. Eröffnet wurde das diesjährige Festival vom Ensemble Vox Luminis unter der Leitung seines Gründers Lionel Meunier in der Kirche St. Sebastian. Das Vokal- und Instrumentalensemble, das seine Heimat ebenfalls in Belgien hat, widmete den Eröffnungsabend ganz der Motettenkunst von Johann Sebastian Bach. Den Anfang machte die doppelchörige Motette »Der Geist hilft unserer Schwachheit« auf.

Das Ensemble Vox Luminis unter der Leitung von Lionel Meunier beim Festival von Stavelot am 1. August dieses Jahres mit einem reinen Bach-Programm. Nach dieser ersten Motette Bachwerke Verzeichnis 226 sind die ersten Worte der nun folgenden Motette »Komm, Jesu, komm«.

Komm, Jesu, komm, Bachs Motette, Werkeverzeichnis 229. Rein instrumental erklingt die Sinfonie aus der Kantate Bach-Werkeverzeichnis 42 am Abend aber desselbigen Sabbats. Das belgische Ensemble Vox Luminis beim Auftaktkonzert des Festivals von Stavelot am 1. August.

Die Sinfonie aus der Kantate Bachwerkeverzeichnis 42. Ins Zentrum seines Konzerts beim Festival von Stavelot stellte Vox Luminis eines der berühmtesten Vokalwerke von Johann Sebastian Bach, die Kantate Jesu, meine Freude für fünfstimmigen Chor.

Jesu, meine Freude, Bachs Motette, Werkeverzeichnis 227, zentrales Werk im Konzertprogramm des Ensembles Vox Luminis beim Kammermusikfestival im belgischen Stavelot am 1. August in der Kirche St. Sebastian. Wir bringen die Aufnahmen in der heutigen Festspielzeit hier auf BR Classic. Nun ein instrumentales Zwischenspiel, das Adagio aus dem Osteroratorium mit seinem wunderbaren Oboen-Solo. Und direkt im Anschluss dann die Motette »Fürchte dich nicht, ich bin bei dir«.

Bachs Motette Fürchte dich nicht, ich bin bei dir, Werkeverzeichnis 228. Das offizielle Programm des Konzerts von Vox Luminis unter Leitung von Lionel Meunier endet mit der zweichörigen Motette Singet dem Herrn ein neues Lied, Bachwerkeverzeichnis 225.

Singet dem Herrn ein neues Lied. Bachwerkeverzeichnis 225. Das Ensemble Vox Luminis beim Stavelot Festival am 1. August dieses Jahres. Für den Applaus bedankten sich die Sängerinnen und Sänger sowie das Instrumentalensemble mit einer Zugabe. Um die Entstehungsgeschichte der fünfstimmigen Motette Der Gerechte kömmt umringt die Bachforschung. Vermutlich handelt es sich um die Bearbeitung einer Motette von Johann Kuhnau, dem Universalgelehrten und Vorgänger Bachs als Leipziger Thomaskantor. Dem reinen Vokalwerk unterlegte Bach einen neuen Text.

Der Gerechte kömmt um, Bachwerke Verzeichnis 1149. Das war also noch die Zugabe des Ensembles Vox Luminis unter Leitung von Lionel Meunier beim Kammermusikfestival im belgischen Stavelot am 1. August in der Kirche St. Sebastian. Ausschließlich mit Werken Johann Sebastian Bachs. Und es war die heutige Festspielzeit hier auf BR Klassik, jetzt um 9.24 Uhr. Da bleiben wir bis 20 Uhr instrumental bei der Familie Bach. Und so haben wir in der kommenden Viertelstunde zunächst Zeit für Musik von Karl Philipp Emanuel Bach. Und zwar für seine Violinsonate in C-Dur, Wodkin 73, im Oktober 2018, gespielt von der Geigerin Tamsin Valley-Cohen und dem Pianisten James Bailiw.

Kammermusik von Bach-Söhnen hier auf BR Klassik. Diese C-Dur-Violinsonate stammte aus der Feder von Karl Philipp Emanuel Bach, Wodkin-Verzeichnis 73, gespielt von der Geigerin Tamsin Valley-Cohen und dem Pianisten James Baillieu. Johann Christian Bach, der komponierte das folgende Oboenquartett in B-Dur und wir hören das in einer Aufnahme mit einem Ensemble rund um die Oboistin Emma Black.

Johann Christian Bachs Oboenquartett in B-Dur, den führenden Part bei diesem Konzertmitschnitt vom Dezember 2017 in Wien, übernahm die australische Oboistin Emma Black. Mit zwei Polonaisen von Wilhelm Friedemann Bach begleitet uns der belgische Pianist und Hammerklavierexperte Guy Ponson auf 20 Uhr zu. Das ARD-Radio-Festival nach den Nachrichten, das führt dann zunächst nach Bonn zum dortigen Beethoven-Festival. Vor genau einer Woche, am 4. September, war dort für das Eröffnungskonzert des London Symphony Orchestra zu Gast, dirigiert von Antonio Papano. Ihnen noch einen schönen Freitagabend, hoffentlich weiter mit Zeit für Musik.

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5: Um 20 Uhr mit Rio Takeda. Der Thüringer Ministerpräsident Mario Vogt hat trotz der schwierigen Mehrheitsverhältnisse im Landtag einen Rücktritt ausgeschlossen. Der CDU-Politiker sagte den Funke-Medien, er laufe nicht vor Problemen weg, sondern löse sie. Über die Arbeit seiner Regierung werde bei der nächsten Landtagswahl entschieden. Vogt steht massiv unter Druck, weil die bisherige Koalitionsfraktion BSW sich nach zahlreichen Parteiaustritten aufgelöst hat. Die AfD hat deshalb die Auflösung des Landtags beantragt. Abgestimmt wird am 7. Oktober. In Sachsen-Anhalt haben die Landräte Forderungen an die künftige Landesregierung formuliert. Die Geschäftsführerin des Landkreistages, Ariane Berger, sagte dem MDR, statt kleinteiliger Förderprogramme solle das Land den Kreisen das Geld direkt geben. Vor Ort wisse man am besten, wo investiert werden müsse. Der Landrat des Burgenlandkreises, Götz Ulrich, sagte, Verwaltungsdienstleistungen müssten digitalisiert werden. Das sei günstiger und bürgerfreundlicher. Die evangelische Kirche in Sachsen-Anhalt hat angesichts der Landtagswahl zu Verständigung aufgerufen. Der Präsident der evangelischen Landeskirche Anhalts, Carsten Wolkenhauer, und der mitteldeutsche Landesbischof Friedrich Kramer erklärten, notwendig seien offene Gespräche mit Respekt. Spannungen müssten offen angesprochen und nach Wegen der Verständigung gesucht werden. Die evangelische Kirche lehnt das Programm der AfD ab. Die Houthi-Miliz hat die gesamte Küste des Jemen im Roten Meer unter ihre Kontrolle gebracht. Wie ein jemenitischer Regierungsbeamter mitteilte, eroberte die pro-iranische Miliz auch die letzten Inseln in der Meerenge Bab al-Mandab. Sie zählt zu den wichtigsten Schifffahrtsstraßen der Welt und verbindet das Rote Meer mit dem Indischen Ozean. Der Verband deutscher Reeder zeigte sich besorgt. Demnach werden über die Route nicht nur Öl, sondern auch Elektronik, Lebensmittel und Medikamente transportiert. Der internationale Flughafen von Nashville im US-Bundesstaat Tennessee wird nach der verstorbenen Country-Ikone Dolly Parton benannt. Wie die Flughafenbehörde mitteilte, soll die Umbenennung das Andenken an die Musikerin würdigen. Der genaue Name steht noch nicht endgültig fest. Parton war vor gut 2 Wochen im Alter von 80 Jahren gestorben. Sie gilt als eine der erfolgreichsten Musikerinnen der Geschichte. Das waren die Nachrichten. Das Wetter. In der Nacht im Norden wolkig, nachlassende Schauer, im Süden teils klar, örtlich Nebel, Tiefstwerte 15 bis 4 Grad. Morgen in Baden-Württemberg und Bayern viel Sonne und trocken, sonst wolkiger, nach Nordwesten hin auch trüb. Im Verlauf Auflockerungen, später Richtung Nordsee etwas Regen, Höchstwerte je nach Sonne 20 bis 25 an Mittel- und Oberrhein bis 27 Grad. Sonntag gebietsweise Regen, später nachlassend, südlich der Donau locker bewölkt und trocken, kaum Temperaturänderung. Die Zeit, es ist 20.03 Uhr.
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6: Zehn Jahre Durststrecke ohne richtiges Konzerthaus liegen hinter dem Beethovenfest Bonn. Zehn Jahre ohne wirkliches Zuhause. Doch Ende letzten Jahres ist die Restaurierung der historischen Beethovenhalle aus den 50er Jahren abgeschlossen worden. Und so konnte das Beethovenfest Bonn endlich wieder dort eröffnet werden. Mit dem London Symphony Orchestra unter der Überschrift »Kommt alle nach Hause«. WDR3 hat das feierliche Eröffnungskonzert für das ARD Radio Festival aufgezeichnet und dazu begrüße ich Sie ganz herzlich. Mein Name ist Claudia Behlemann. Angesichts der sanierten Beethovenhalle ist das Konzert gestartet mit der Ouvertüre zu dem Festspiel »Die Weihe des Hauses« von Ludwig van Beethoven. Ein Werk, das Beethoven 1822 zur Wiedereröffnung des Josefstädter Theaters in Wien komponiert hat. Für Dirigent Antonio Papano passt der Anfang dieser Ouvertüre kongenial zum Festivalmotto.
7: Es ist ein Call to Attention, ein Plum, Plum, Plum, Plum, komm, Leute. Und dann kommt eine Marsch, man hört militärische Bander von weit weg und die kommen näher und näher und näher. Der Effekt ist wunderbar. Aber damit kommt ein Moment von ein Rokoko. Und dann kommt die Fanfare und diese unglaublichen zwei Fagotten. Die Leute, die eilen, ihre Plätze zu nehmen. Und dann kommt eine Fuge.
6: Eine Perle, die nur selten im Konzert zu erleben ist. Die Ouvertüre zu dem Festspiel »Die Weihe des Hauses« von Ludwig van Beethoven. Antonio Papano dirigiert das London Symphony Orchestra.

Ein festlicher Einstieg in eine strahlende Festivalsaison 2026 beim Beethovenfest Bonn. Das war die Ouvertüre zu dem Festspiel Die Weihe des Hauses von Ludwig van Beethoven. Gespielt von dem London Symphony Orchestra unter der Leitung von Antonio Papano. Lange ist in Bonn gerungen worden. Baut man die Beethovenhalle neu oder restauriert man das Gebäude, das 1959 fertiggestellt worden ist? Als Bonn Hauptstadt der aufstrebenden Bundesrepublik Deutschland

0: Deutschland war, als die kleine, durchaus beschauliche Stadt Schauplatz der Weltpolitik war. 230 Millionen hat die Restaurierung schlussendlich gekostet, fast viermal so viel wie anfangs gedacht. Und nun kann man dem Atem der vergangenen Epoche in dieser restaurierten Halle nachspüren, dem Glanz der Bonner Republik. Aus Freude darüber, dass das Beethovenfest nun endlich wieder in der Beethovenhalle stattfinden kann, hat das Beethovenfest eine Auftragskomposition vergeben. Stefan Behrisch hat eine Raumkomposition geschaffen, explizit für diesen Ort. Für die Orgel der Firma Kleis in der Beethovenhalle, die ebenfalls einer Restaurierung und Modernisierung unterzogen worden ist. Und für 14 Trompeten. Studierende der Musikhochschule Köln verteilen sich mit ihrem Professor Andi Haderer, dem Lead-Trompeter der WDR Big Band, rund um das Publikum. Auf der Bühne, auf den Galerien, seitlich im Parkett. In die ersten Trompetentöne mischt sich sanft die Orgel. Stefan Behrisch.
1: Es beginnt mit einer Klage, einem Klageruf. Dann werden musikalisch quasi Schwierigkeiten, Turbulenzen, Konflikte gemalt, die sich erstmal auch verschlimmern, würde ich sagen, dann aber nach und nach auflösen zu einem fanfarenhaften Jubilieren, am Schluss dann in eine Erlösung münden.
2: Haben Sie damit die Diskussion und das ganze Drama um die Renovierung der Beethovenhalle skizziert?
1: Gute Frage. Ich habe das mitbekommen, obwohl ich in Berlin wohne. Nee, so ist es nicht. Es ist aber durchaus tagesaktuell gemeint, irgendwie in unserer konfliktreichen Zeit. Irgendwie große Sorgen, Nöte, große Energie, die man aufwenden muss, um sie zu lösen und sie dann aber lösen kann. Das ist die Idee. Ich möchte bewegende Musik schaffen, Musik, bei der man etwas fühlt. Das möchte ich gern selber hören und ich hoffe, dass es gelungen ist, das mit diesem Werk auch zu schaffen.
0: A Call to the Heavens. Ein Ruf an die Himmel. So hat Stefan Behrisch sein Werk genannt. Beim Eröffnungskonzert des Beethovenfestes Bonn am 4. September ist das Auftragswerk uraufgeführt worden. An der Orgel George Fletcher Warren.

0: Erhebend endet diese Auftragskomposition, die Stefan Behrisch für die Eröffnung des Beethovenfestes Bonn und für die frisch sanierte Beethovenhalle geschrieben hat. Mit Begeisterung ist die Raumkomposition in Bonn aufgenommen worden. A Call to the Heavens, ein Ruf an die Himmel, so hat Stefan Behrisch sein Werk genannt. Aber er betont:
1: Das ist nicht religiös gemeint. Ich möchte spielen mit dieser Assoziation. Es geht schon darum, einen Ruf an eine überirdische, riesengroße Kraft. Es geht darum, Erlösung zu finden. Und dafür brauchen wir eine gewaltige Kraft. Die soll dieses Werk ausstrahlen und die soll es ausstrahlen mit den stärksten Instrumenten, Trompeten und Orgel.
0: Professor Andi Haderer von der Musikhochschule Köln hat mit seinen Studierenden die 14 Trompeten gestellt. An der Orgel George Fletcher Warren. Einen Ruf an die Himmel haben Sie soeben gehört hier im ARD-Radio-Festival, das heute von WDR3 präsentiert wird. Und jetzt folgt eine Sinfonie, die dem lieben Gott gewidmet ist. Anton Bruckners unvollendete 9. Sinfonie. Die spirituelle Dimension der Brucknerschen Musik ist für Antonio Pappano zentral. Die 9. Sinfonie beschreibt für den Dirigenten Bruckners Ringen mit Glaubensfragen und harmonischen Fragestellungen.
2: Wo kann ich gehen? Ich muss irgendwie die Welt sehen, aber durch die Tonalitäten, die verschiedenen Richtungen, die verschiedenen harmonischen Territorien. Und manchmal, er geht verloren, er geht in die falsche Richtung. Aber das ist faszinierend. Wie kommt er zurück? Und da ist die Spannung. Wenn ein falscher Weg nimmt, harmonisch, er will immer heimkommen, ne? Diese erste Tonalität wiederzufinden. Aber diese, ich nehme das Winterreise, ist sehr interessant, weil die Schwierigkeiten, dass er tut auf seine Schultern, selbst gemacht, ne? Aber endlich findet er den richtigen Weg, heimzukommen.
0: Die existenzielle Wucht fasziniert Antonio Pappano an Bruckners 9. zutiefst. Eine Sinfonie als musikalisches Bekenntnis, in dem alles gebündelt scheint, was den Menschen und Komponisten Bruckner geformt hat. Abschied vom Leben, so hat Bruckner selbst den Trauerchoral im 3. Satz genannt, der von Wagner-Tuben intoniert wird.
2: Er war am Ende seines Lebens, weil das ist unvollendet, die Sinfonie sozusagen. Das ist wirklich eine Reise in die Hoffnung, Gott zu erreichen. Und diese Melodie, diese traurige Lebewohl mit der Wagner-Tuben und der Hörner, das ist so was von menschlich.
0: Mit ganz leisen Streichertremoli hebt Bruckners 9. jetzt an. Diese Streichertremoli findet man überall in Bruckners Werk. Für Pappano symbolisieren sie Feuer, die Flamme des Heiligen Geistes, das Leben. Hier ist unsere Aufnahme aus der Beethovenhalle Bonn mit dem London Symphony Orchestra.

Ein Bad in Klang, Melodiebögen und Spannungswellen. Eine Sinfonie über Licht und Dunkel, über Bedrohung und Erlösung. Das war die letzte, die unvollendete 9. Sinfonie von Anton Bruckner.

0: Standing Ovations für das London Symphony Orchestra unter der Leitung von Antonio Pappano beim Beethovenfest Bonn. In der frisch restaurierten Beethovenhalle direkt am Ufer des Rheins. Im ARD-Radio-Festival, heute präsentiert von WDR3, hörten Sie das Eröffnungskonzert des Beethovenfestes Bonn vom 4. September. Rund 90 Kilometer rheinabwärts in der Düsseldorfer Tonhalle hat 2 Monate vorher im Juni ein anderes interessantes Konzert beim Klavierfestival Ruhr stattgefunden, das Sie jetzt ebenfalls nacherleben können. Igor Levit hat mit dem Pianisten Markus Becker die Goldberg-Variationen von Johann Sebastian Bach in einer Fassung für 2 Klaviere gespielt. Der Komponist Josef Gabriel Reinberger hat sie erstellt und Max Reger hat dessen Fassung nochmals überarbeitet. Die Goldberg-Variationen für 2 Klaviere. Warum das im 19. Jahrhundert ein Thema war, erklärt Markus Becker.
1: Man hat lange Zeit ja gedacht, das geht gar nicht auf dem Klavier, weil man ja am Cembalo 2 Manuale hat, die Bach auch sichtbar sich wünscht für die Ausführung. Ne, wenn die Hände überkreuzt werden. Und so ist es noch gar nicht so unendlich lange her, dass dieses Stück dann auf dem Klavier überhaupt erstmalig realisiert wurde. Und dafür ist diese Fassung ja auch gedacht, dass man sozusagen das Unmögliche dann wenigstens auf 2 Klavieren darstellen kann.
0: Aus der Meditation für Klavier solo, wie sie durch Glenn Gould im 20. Jahrhundert berühmt geworden ist, wird in der Fassung, die wir jetzt hören, ein Dialog. Ein Gespräch zwischen 2 Pianisten, beziehungsweise in diesem Fall zwischen 2 Freunden. Igor Levit.
2: Wir kennen uns im Grunde genommen, seit ich, glaube ich, 9 Jahre alt war, aus Hannover. Ich bin im Grunde in Anwesenheit und unter den Augen der Familie Becker in Hannover aufgewachsen und irgendwann führte das eine zum anderen und es wurde von Bekanntschaft zum musikalischen Austausch, vom musikalischen Austausch zur Freundschaft, von Freundschaft zum Kollegentum und dann auch noch doppelt zum Kollegentum, weil seit 2019 habe ich auch eine Professur in Hannover, sind wir auch auf der Ebene Kollegen. Also das ist eine sehr, sehr, über sehr viele Jahre angewachsene Beziehung.
0: Was das gemeinsame Spiel natürlich ungemein beflügelt. Beide kennen die Goldberg-Variationen in der Solo-Fassung. Was war wichtig für das gemeinsame Spiel und wie sind sie vorgegangen?
2: Ich glaube, ich kann für wahrscheinlich alle Pianisten sprechen auf dieser Welt, wenn ich sage, jeder von uns hat irgendwo eine Panikvariation oder 2. Und die schaut man sich dann mal besonders an, auch in dieser Fassung für 2 Klaviere. Grundsätzlich, das ist auch so toll bei diesem Stück oder bei Bach sehr häufig, wenn man mal so einen Swing gefunden hat, dann läuft das. Und dann läuft auch sehr, sehr vieles von alleine. Mir hat mal ein Jazzpianist gesagt, weniges swingt so sehr wie ein Bachscher 6/8-Takt. Da ist was dran.
0: Und Markus Becker ergänzt?
1: Ich glaube, wir haben eine ziemliche Schnittmenge, was unsere Idealvorstellung einmal von Klavierklang betrifft. Das heißt, es gab ja viele Jahrzehnte, in denen Bach also ein bisschen auf diese motorische Schiene reduziert wurde und dass in diesem Stück wahnsinnig viel gesungen wird, gerade in den Kanons zum Beispiel. Und dass, wenn man singt oder innerlich singt, man anders Klavier spielt, als wenn man innerlich versucht, ein Cembalo nachzumachen zum Beispiel. Und das sind Dinge, wo wir uns automatisch einfach sehr einig sind. Das ist so eine Frage, in welcher musikalischen Kultur man so groß geworden ist, egal in welcher Generation. Was ich immer interessant finde, ist der Übergang von einer Variation zur anderen. Das ist alleine genauso spannend wie zu zweit. Zu zweit vielleicht noch ein bisschen spannender, weil wenn man alleine ist, ist man meistens zusammen.
0: Markus Becker ist eine Generation älter als Igor Levit. Er könnte der Vater sein. Und so überlässt jetzt der Jüngere auch dem Älteren die Führung. Markus Becker beginnt, Igor Levit folgt bzw. antwortet. Die beiden haben diese Fassung für 2 Klaviere der Goldberg-Variation in Düsseldorf zum ersten Mal aufgeführt. Eine Hommage an Johann Sebastian Bach durch die romantische Brille von Josef Gabriel Reinberger und Max Reger. Und zugleich die Feier einer lang gewachsenen Freundschaft.

Markus Becker und Igor Lewitt haben Sie hier gehört mit den Goldberg-Variationen von Johann Sebastian Bach in einer Fassung für zwei Klaviere. Johann Gabriel Reinberger hat sie erstellt und später ist sie von Max Reger nochmals überarbeitet worden. Das Konzert hat im Juni im Rahmen des Klavierfestivals Ruhr in der Düsseldorfer Tonhalle stattgefunden. Düsseldorf und Bonn waren heute die Schauplätze im ARD-Radio-Festival, denn das wurde Ihnen von WDR3 präsentiert. Redaktion Michael Breugst, ich bin Claudia Behlemann und verabschiede mich mit der Zugabe von Igor Lewitt und Markus Becker. Da haben die beiden augenzwinkernd zwei Stücke aus den Goldberg-Variationen gleichzeitig gespielt, die Nummer 1 und die Nummer 19.

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1: Um 23 Uhr mit Katja Kindermann. In den USA ist an die Opfer der Terroranschläge vom 11. September erinnert worden. Vor 25 Jahren hatten islamistische Terroristen Passagierflugzeuge entführt und in das World Trade Center in New York und in das Pentagon in Washington gesteuert. Fast 3000 Menschen starben. Aus der Nachrichtenredaktion Jan Busche.
2: Am Ground Zero in New York haben Angehörige die Namen der dort Getöteten verlesen. An der Gedenkfeier nahmen die vier noch lebenden Ex-US-Präsidenten Clinton, Bush, Obama und Biden teil. Der amtierende Präsident Trump blieb New York fern und hielt eine Rede bei der Gedenkfeier am Verteidigungsministerium in Washington. Dort bezeichnete er den Krieg im Iran als alternativlos. Der 11. September werde niemals vergessen und deshalb kämpften US-Soldaten heute, sagte Trump. Es gebe keine Wahl und könne nur den Sieg geben.
1: Die mit dem Iran verbündeten jemenitischen Houthi-Rebellen sind nach einer einwöchigen Offensive weiter vorgerückt. Nach Angaben der jemenitischen Regierung haben sie inzwischen alle Inseln in der Meerenge Bab al-Mandab erobert und die strategisch wichtige Wasserstraße unter ihre Kontrolle gebracht. Außerdem kontrolliere sie nun die gesamte jemenitische Küste am Roten Meer. Die Meerenge Bab al-Mandab verbindet das Rote Meer mit dem Indischen Ozean. Sie ist für die Schifffahrt eine wichtige Alternative zur durch den Irankrieg weitgehend blockierten Straße von Hormus. In Nordfrankreich ist ein Regionalzug entgleist. Laut Verkehrsministerium wurden 20 Menschen verletzt. In dem Zug saßen etwa 180 Passagiere. Er war auf dem Weg in der Normandie zwischen den Städten Rouen und Caen. Die Rettungskräfte sind mit einem Großaufgebot vor Ort. Warum der Zug entgleist ist, ist unklar. In der Fußball-Bundesliga hat Aufsteiger Schalke den ersten Saisonsieg gefeiert. Die Schalker gewannen bei Union Berlin mit 3:1. Aus der Sportredaktion Marcel Stober.
3: In der ersten Halbzeit war Schalke klar besser, in der zweiten Hälfte dann rettete man den Sieg über die Zeit. Kurz nach Wiederanpfiff lagen die Schalker mit 2:0 in Führung, Unions Anschlusstreffer fiel erst in der Nachspielzeit. Doch als es nochmal spannend wurde, konterte Schalkes Wöber zum 3:1 Endstand. In der zweiten Liga ist Nürnberg erst einmal an die Tabellenspitze gesprungen. Gegen Hannover gewannen die Franken mit 2:1 und sind nun saisonübergreifend 10 Ligaspiele ungeschlagen. Darmstadt 98 hingegen durchbrach eine richtige Negativserie und holte beim umjubelten 2:1 gegen Bielefeld den ersten Sieg seit einem halben Jahr.
1: Das waren die Nachrichten. Das Wetter in Deutschland. In der Nacht nach letzten Schauern zeitweise bewölkt und örtlich Nebel. Tiefstwerte 15 bis 4 Grad. Morgen Wechsel von Sonne und Wolken und vereinzelt Schauer. Später im Nordwesten etwas Regen. Höchstwerte 18 Grad im Erzgebirge bis 28 Grad in der Oberpfalz. Am Sonntag ganz im Süden länger freundlich, sonst regnerisch. Die Temperaturen liegen dann bei 16 bis 26 Grad. Es ist jetzt 23.03 Uhr.
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4: Ein Ort, ohne den die Geschichte des Jazz in Deutschland anders verlaufen wäre. So hoch kann man zu Recht greifen, wenn man über das Loft in Köln spricht. Eine in vieler Hinsicht einzigartige Spielstätte. Wenn man es besucht, dann muss man auch schon hoch steigen. Es liegt in der oberen Etage eines früheren Fabrikgebäudes.
5: Ich wollte den Jazz aus dem Keller holen. Also man verbindet mit Jazz immer Keller. Und ich wollte nach oben. Ich habe gesagt, diese Musik muss ans Licht. Wir sind im dritten Stock und ich glaube, es ist vielleicht einer der hellsten Spielorte, die man für den Jazz finden kann.
4: Hans-Martin Müller, er hat das Loft gegründet und jahrzehntelang selbst betrieben. Heute leitet es sein Sohn Urs Benedikt Müller. 2026 ist das Loft 40 Jahre alt geworden. Dazu gratulieren wir hier im ARD Radio Festival. Das Herz der Szene, eine Sendung zum 40. Geburtstag des Loft in Köln. Ich bin Odilo Klausnitzer. Herzlich willkommen.

0: Musik von Posaunistin Shannon Barnett und ihrem Quartett. Stefan Karl Schmidt ist der Saxophonist, Stefan Schönig spielt Bass, Fabian Arendt Schlagzeug. Das Stück Ornette Coleman's When Will the Blues Leave. Das Album ist eins von vielen im zeitgenössischen Jazz, die im Loft in Köln aufgenommen wurden, in diesem Fall live vor Publikum. Und es ist eins von mehreren, die das auch stolz im Titel tragen. Alive at the Loft heißt dieses hier. Das Loft im Titel eines Albums erlaubt in der Regel schon eine ganz grobe stilistische Zuordnung. Der Loftgründer Hans-Martin Müller beschreibt es so.
1: Das, was es als Musikort charakterisiert, ist eben beyond Mainstream. Wobei Mainstream stattfindet, aber es ist irgendwie eine Experimentierbühne, was natürlich auch dazu führt, dass dann Publikum schwer zu generieren ist, weil von vornherein sagen, wird schwierig. wird schwierig. ja? Und dann sagen, um Gottes Willen, da gehe ich nicht hin. Aber das hat auch keinen Zweck, den Leuten irgendwie was in die Tasche zu lügen. Hier findet also sozusagen ganz viel statt, was sozusagen entwickelt wird. Da geht auch viel schief. Ja? Bleibt auch nicht übrig. es wird mal gemacht. Und wenn ich alte Programme durchblätter, lache ich mich manchmal kaputt, was da so alles passiert ist. Aber es ist einfach ein Freiraum.
0: Gründer Hans-Martin Müller über die Ausrichtung des Loft. Das Interview haben wir schon vor 12 Jahren gemacht. Seit 2017 ist Hans-Martin Müllers Sohn Urs Benedikt Leiter des Loft, aber der inhaltliche Fokus hat sich nicht wesentlich verändert.
2: Wenn man dieses Archiv sich anguckt, kann man meine musikalische Sozialisierung nicht bestreiten. Also ich bin hier in dem Laden groß geworden und ich weiß, welche Musik mich interessiert, das weiß ich sowieso. Ich weiß aber auch, welche Musik unser Publikum interessiert und welche Musik hier auch funktioniert und welche Musik andere Spielorte hat. Ja, alles Kommerzielle, hier findet keine kommerzielle Musik statt. Oder wenn, dann ganz selten nur.
0: Und gerade damit ist das Loft ein ganz entscheidender Faktor für die Weiterentwicklung der aktuellen improvisierten Musik geworden.

0: Man merkt es diesen lyrischen, stimmungsvollen Klängen kaum an, was für eine komplizierte Rhythmik sich darin verbirgt. Musik auf der Höhe der Zeit, was das angeht. Sie kommt vom Felix Hauptmann Trio und stammt vom aktuellen Album Percussion 3. Wie die Liner Notes informieren, aufgenommen im November 2024 in unserem zweiten Zuhause Loft Köln. Zweites Zuhause, das ist gar nicht übertrieben, denn das Loft bietet mit seinen oft um die 200 Veranstaltungen im Jahr vielen Bands, insbesondere der Kölner Szene, eine Möglichkeit, kontinuierlich an ihrer Musik zu arbeiten.
1: Im eigenen Programm ist natürlich, wenn man schon keine Mittel hat, um die Bands ordentlich zu bezahlen und auch sehr beschränkte Mittel, um Bands allein die Reisekosten zu bezahlen, ist der Fokus natürlich die Kölner Szene. Das Loft ist ein Infrastrukturort. Wir versuchen, Sachen möglich zu machen hier für die Kölner Szene. Und da fängt es dann wirklich an mit den Studierenden von der Hochschule, die ersten Gehversuche vor Publikum, nicht nur im Loft, das machen sie natürlich nicht nur im Loft, aber eben auch mal und dann hoffentlich unter

und Komponist. Unter anderem hat er einige Jahre lang eine eigene Big Band geleitet. Auch die hat live im Loft ein Album aufgenommen. Hier ist ein Ausschnitt daraus, Durch und Durch.

Die Pascal-Clever-Big-Band, ein Sammelbecken der damals noch ganz jungen Szene Kölns, aufgenommen 2021 live im Loft. Die Jazzjugend kommt ins Loft, um aktuelle Musik zu hören, um aufzutreten. Viele Musikhochschulabsolventen spielen zum Beispiel hier ihre Abschlusskonzerte. Und sie kommt, um aufzunehmen. Das Loft ist nicht nur Veranstaltungsort, sondern auch ein

Tonstudio mit exzellenter Ausstattung. Hunderte Alben sind im Loft entstanden, auf der Website sind sie alle aufgelistet. Seit 2019 vergibt das Loft auch einen Preis an junge Musikerinnen und Musiker in Form einer Studioaufnahme und eines Live-Konzerts. Das Loft Recording Project nennt sich dieses Stipendium. 2023 war eine der Preisträgerinnen die Saxophonistin und Komponistin Sophia Will mit ihrem Large Ensemble. Aus ihren Aufnahmen im Loft ist ihr Debütalbum geworden. Hier ist ein Ausschnitt daraus. Und auch die Posaunensolistin im nächsten Stück hat kürzlich mit ihrer eigenen Musik das Loft Recording Project gewonnen. Sie heißt Carlotta Armbruster.

0: Sophia Will und ihr Ensemble Volo mit Musik aus ihrem Album Moguntia. Hier ist Jazz im ARD Radio Festival, heute mit einer Sendung vom WDR zum 40-jährigen Jubiläum des Loft in Köln. Was dieses Jubiläum angeht, da kann es etwas Verwirrung geben. Vor 12 Jahren hat eine große Geburtstagsfeier zum 25-jährigen Bestehen stattgefunden. Und jetzt, 12 Jahre später, ist schon der 40. Geburtstag. Wie kann das sein? Die Erklärung dafür ist, das Loft befand sich nicht immer am selben Ort. Zum ersten Mal geöffnet hat es tatsächlich vor 40 Jahren, aber in einer ehemaligen Werkstatt in der Nähe der Musikhochschule. Der Maler Sigmar Polke hatte sein Atelier darüber, aber er hat sich gestört gefühlt durch die Musik, er hat eine Abfindungssumme geboten und Hans-Martin Müller hat sich ein neues Domizil gesucht. Das liegt jetzt seit rund 37 Jahren im früheren Arbeiter- und Industrieviertel Köln-Ehrenfeld im Gebäude einer ehemaligen Parfümfabrik. Wie wichtig das Loft für die Szene ist, dafür sind die besten Kronzeugen die Musiker selber. Zum letzten Jubiläum habe ich einige von Ihnen gefragt, was das Loft für Sie bedeutet. Hier die Antworten von, in dieser Reihenfolge, Robert Landwehrmann, Pablo Held, Nils Klein, Frank Gratkowski und Dieter Manderscheid.
1: Für mich ist das Loft eigentlich die interessanteste Spielstätte in Deutschland. Also wenn ich mir das Programm angucke, würde ich, glaube ich, in keinen Club so oft gehen wollen wie hierhin.
2: Das ist einfach ein Ort, der nicht nur für die Kölner Jazzszene ungemein wichtig ist, sondern eigentlich für die gesamte deutsche Jazzszene. Und es ist eigentlich nicht mehr wegzudenken.
3: Das Loft hat sich auch wahnsinnig geöffnet für alle möglichen anderen Stilrichtungen des Jazz, aber auch sonst. Und dadurch treffen sich hier im Loft eigentlich alle Kölner Musiker. Und nicht nur so eine bestimmte Szene. Ne? Und trotzdem hat es irgendwie ja auch den Underground-Spirit, den eine Jazzszene auch irgendwie braucht. Ne? Hier findet halt einfach auch das statt, was nicht in anderen Läden unbedingt stattfinden kann. Wir probieren die Leute Sachen aus und es findet einfach statt. So.
4: Also ich denke, das ist einer der wichtigsten Orte in Deutschland ist auch. Also wenn nicht sogar europaweit ein ganz, ganz wichtiger Ort.
5: Kurz gesagt, ein Glücksfall. Hush,

0: Musik von Nils Wohlgrams Route 70, eine der prägenden Bands des deutschen Jazz, auch wenn derzeit keins der Bandmitglieder in Deutschland lebt. Route 70 sind Jochen Rückert Schlagzeug, Matt Penman Bass, Hayden Chisholm Altsaxophon und Nils Wohlgram Posaune. Ihre ersten Gigs hatte die Band im Loft, hier ist sie unzählige Male aufgetreten, hier hat sie auch ihr 25-jähriges Jubiläum gefeiert. Und auf dem kleinen und nur sporadisch aktiven Loft-eigenen Label Second Floor, das gibt's auch, auf diesem Label ist einst das Debüt erschienen. Von dem kam dieses Stück hier, Eat It. Route 70-Saxophonist Hayden Chisholm ist einer der Musiker, die besonders eng mit dem Loft assoziiert sind. Er hat hier unter anderem viele Jahre lang ein feines, genreübergreifendes Festival veranstaltet, Plush Music. Womöglich noch enger mit dem Loft verbunden ist ein ehemaliger Lehrer von Hayden Chisholm an der Kölner Musikhochschule, Frank Gradkowski. Saxophonist, Klarinettist, Flötist, Komponist, ein unermüdlicher Sucher nach neuen Sounds, scheuklappenfrei unterwegs zwischen neuer Musik, freier Improvisation, Jazz und Rock. Für Hans-Martin Müller ist Frank Gradkowski sowas wie die Verkörperung des Loft-Ideals.
1: Ich habe nie Programm gemacht, aber den Frank habe ich mir ausgesucht. Den habe ich mir vor 25 Jahren ausgesucht und habe gesagt, du bist der Musiker. Genau die Richtung soll das sein. Er war damals noch Student und wir haben seine erste CD zusammen produziert in unserem hauseigenen kleinen Label. Und der war über 25 Jahre, war der einfach hier sozusagen die Konstante.

Frank Gradkowski mit einem Ausschnitt aus seinem Solo-Saxophon-Album Artikulationen. Wie der Name sagt, eine Erforschung unterschiedlichster Sounds und Spieltechniken auf dem Saxophon. Hier eben waren zum Beispiel mehr Klänge zu hören, die durch spezielle Anblastechniken oder auch durchs Hineinsingen ins Saxophon möglich werden. Frank Gradkowski war und ist nicht nur eine Art Säulenheiliger des Loft, er hatte auch die musikalische Leitung inne, als das Loft mal prominent ins Exil gegangen ist. Nicht anstelle seines Betriebs in Köln, der ist immer weitergelaufen, aber zusätzlich hatte das Loft von 1995 bis 1999 eine jährliche Gastdependance auf dem Moers-Festival. Da gab es dann jeden Morgen frei improvisierte Sessions mit vor allem Kölner Musikerinnen und Musikern. Projektname Loft Exil. Die Verbindung von Loft und Moers Festival lag natürlich inhaltlich nahe, aber es gab dafür auch persönliche Gründe. Hans-Martin Müller kommt vom Niederrhein und er ist in Moers zur Schule gegangen. Der Moers Festival Gründer Burkhard Hennen ist ein Jugendfreund und die beiden haben sogar als Teenager gemeinsam in einer Band gespielt. Familiär war der Weg zur Musik für Hans-Martin Müller allerdings nicht vorgezeichnet. Er kommt aus einer Bergmannsdynastie und hat tatsächlich mal ein Bergbaustudium begonnen. Aber daneben hat er immer schon Flöte gespielt. Zuerst Jazzrock. Und nicht von ungefähr hieß seine erste Band Schacht 4. Mit der ist Hans-Martin Müller sogar mal im ARD-Talentschuppen aufgetreten. Ein herrliches Video davon gibt's auf YouTube. Das klang damals so.

Der 18-jährige Hans-Martin Müller flöhte 1971 als Jazz-Rock-Musiker mit seiner Band Schacht 4. Ein Schätzchen, das im Internet zu finden ist. Später hat Hans-Martin Müller dann aber eine ganz andere Musik gemacht. Er ist ins klassische Fach gewechselt und er wurde stellvertretender Soloflötist des WDR-Rundfunkorchesters. 40 Jahre lang hat er diese Position inne gehabt. Viele Jahre lang war er auch Soloflötist bei den Bayreuther Festspielen. Daneben Hochschullehrer, Mitglied von Orchestervorstand und WDR-Personalrat. Eigentlich mehr als genug. Das Loft hat er dann in seiner Freizeit aufgezogen. Dafür hat er dieses Jahr den Ehrenpreis des Kölner Kulturrats erhalten. Und schon 2015 gab es dafür das Bundesverdienstkreuz am Bande.

0: Musik von Pianist Simon Nabatov, live aufgenommen im Loft Köln. Das Loft ist seine liebste Spielstätte, sagt er. Und umgekehrt ist Simon Nabatov eine der großen Konstanten im Loft-Programm. Was in dem Fall nicht daran liegt, dass er zufällig ganz in der Nähe des Loft wohnt, sondern daran, dass er ein Pianist von Weltrang ist. Für Pianisten ist das Loft ohnehin ein Traum, denn als einer der ganz wenigen Jazzclubs weltweit verfügt es über einen Steinway D-Flügel und dazu noch einen zweiten Yamaha-Flügel. Außerdem ein Vintage-Schlagzeug, einen exzellenten Kontrabass, Edellautsprecher und hochwertige Aufnahmetechnik. Rein äußerlich springt die High-End-Ausstattung des Loft nicht gleich ins Auge. Es ist ein bisschen wie ein Turbomotor in einem gebrauchten VW Golf. Oder, wie mal jemand geschrieben hat, das Loft versprüht den herben Charme eines evangelischen Jugendheims. Aber dieses Jugendheim hat's in sich. Natürlich kostet so eine Ausstattung viel Geld, zu schweigen von den ständigen Betriebskosten einer Spielstätte. Das Startkapital hat Hans-Martin Müller selber investiert, die Anschaffungen gehen auf seine Kappe. Aber halten konnte das Loft sich nur, weil es keine Festgagen zahlt. Von der Stadt erhält es einen Betriebskostenzuschuss, aber keine Programmmittel, über die man Gagen oder auch Reisekosten, das heißt eine aktive Programmpolitik, finanzieren könnte. Benny Müller erklärt, wie es im Loft funktioniert.
1: Die auftretenden MusikerInnen sind über einen Vertrag, den wir mit denen machen, selber Veranstalter ihrer eigenen Konzerte, sind dadurch auch selber etwas in der Verantwortung für ihr eigenes Konzert, haben aber sonst keine weiteren Verpflichtungen. Wir kümmern uns, auch das ist vertraglich festgehalten, wir kümmern uns wirklich sonst um alles. Es fängt bei der Veranstalterversicherung, die wir haben, an, und das geht über die Übernahme der GEMA-Kosten. Auf die Höhe der Eintrittseinnahmen an der Abendkasse zahlen wir Künstlersozialkasse. Also alles, was im Prinzip an Kosten noch dranhängt, das übernehmen wir.
0: Und die Musiker bekommen die Einnahmen der verkauften Tickets zu 100%. Das Loft verdient daran also nichts. Wie die Finanzen des Loft aussehen, das kann übrigens jeder nachlesen. Sie stehen komplett aufgelistet online. Organisiert ist das Loft über einen Trägerverein, Second Floor e.V. Der Vorstand ist höchst prominent besetzt. Er besteht aus den drei Musikern Sebastian Sternahl, Shannon Barnett und Felix Hauptmann. Im Wesentlichen aber ist das Loft ein Ein-Mann-Betrieb. Die entscheidende Arbeit liegt beim Leiter des künstlerischen Betriebsbüros, und das ist seit 2019 in Vollzeit Benny Müller, der Sohn von Hans-Martin Müller. Wie sein Vater ist auch er ursprünglich von ganz woanders zur Musik gekommen. Er ist Doktor der Biologie. Auf der Loft-Seite kann man eine Liste seiner Fachpublikationen einsehen, zu Themen wie den molekularen Mechanismen von Toxoplasmose bei Wildtieren. Da wäre eine beachtliche Karriere in der Wissenschaft drin gewesen. Benny Müller hat sie für die improvisierte Musik an den Nagel gehängt.

Musik aus dem Doppelalbum von Pablo Held, Meet Me at the Loft. Pablo Held muss keinem Jazzfan in Deutschland mehr vorgestellt werden. Sein bekanntes Trio hatte seinen ersten Auftritt im Loft Köln. Im Dezember dieses Jahres wird das Trio im Loft sein 20-jähriges Bestehen mit einer großen Live-CD-Aufnahme feiern. Viele Jahre lang hat Pablo Held im Loft auch eine Reihe namens Pablo Held Meets geleitet, bei der er mit immer wechselnden Musikerinnen und Musikern jeweils neue Programme aufgeführt hat. Ausgewählte Aufnahmen daraus hat er auf dem Doppelalbum Meet Me at the Loft versammelt. Hier waren dabei Christian Ramond Bass und Dre Palemarz Schlagzeug. Dieses Jahr pausiert Pablo Helds Reihe, aber nächstes Jahr soll sie weitergehen. Die Konzerte, die im Loft stattfinden, sind so zahlreich und so hochkarätig, dass es die reine Willkür wäre, hier jetzt auf einzelne hinzuweisen, aber stattdessen ein Hinweis auf eine Fotoausstellung. Bis Ende September sind nämlich im Loft Bilder des Fotografen Joh Fields zu sehen, ausgewählte Musikerfotos aus den Jahren 1980 bis 2019.

0: Musik eines Ensembles, das über viele Jahre regelmäßig im Loft zu Gast war, das Alexander von Schlippenbach Trio mit Evan Parker Saxophon und Paul Lovenz Schlagzeug. In dieser Form besteht das Trio nicht mehr, aber lange war das Loft fester Anlaufpunkt in seiner jährlichen Winterreise durch Deutschland. So wie Alexander von Schlippenbach hat die ganze alte Garde der improvisierten Musik in Deutschland und Europa schon im Loft gespielt. Peter Brötzmann, Gunter Hampel, Irene Schweizer, Bar Phillips, Barry Guy, Mischa Mengelberg, alle waren sie hier. Manche haben im Loft nicht nur gespielt, sondern auch da übernachtet, denn es gibt für alle Fälle eine Schlafgelegenheit und Dusche.
1: Ich meine, wenn ich überlege, hier hat Dave Douglas übernachtet, hier hat Tim Byrne übernachtet, hier hat Jim Black übernachtet. Hier, ich finde es ja auch immer komisch, ne, wenn ich also mehr für Hotels ausgeben muss als Gagen, zum Beispiel wenn Messen sind oder sowas, dann übernachten eben auch mal 4 Leute hier. Ne? Ich habe ja hier ein Badezimmer und dann legen die sich hier hin und ja, ein kleiner Hotelbetrieb muss auch sein.
0: Aber natürlich nur als Notlösung und ohne Zusatzkosten. Das Loft ist eh ein nicht profitorientierter Ort, der aus Begeisterung für die Musik betrieben wird. Einer der Gründe dafür, warum hier auch international renommierte Musiker auf Eintritt spielen und das gerne und immer wieder. Wie beliebt das Loft in der Szene ist, das zeigt die Tatsache, dass es 2-mal den Deutschen Jazzpreis als Spielstätte des Jahres erhalten hat. Eine Kategorie, die es nur kurz gab und inzwischen nicht mehr gibt, aber sie war die einzige des Jazzpreises, die nicht kuratiert war. Das heißt, wer den Preis bekam, das haben nicht Fachgremien bestimmt, sondern jeder konnte mitentscheiden. Und da hat das Loft gleich 2-mal die meisten Stimmen bekommen.

dass das Loft sich gehalten hat, das ist keine Selbstverständlichkeit. Vorübergehend hat es auch mal so ausgesehen, als müsste es schließen, als die Stadt Köln nämlich den nachträglichen Einbau umfangreicher Feuerschutzmaßnahmen gefordert hat. Eine Solidaritätsaktion von Musikerinnen und Musikern hat das Geld dafür aufgebracht. Jetzt ist das Loft 40 geworden und noch immer ganz nah dran an den aktuellen Entwicklungen im Jazz. Zum Beispiel Musik wie dieser hier von Saxophonist Victor Fox, 26 Jahre alt und einer der Hoffnungsträger des Jazz in Deutschland. Dies hier ist ein Ausschnitt aus seinem Album Python. Soweit eine Sendung zu 40 Jahren Loft. Diese Ausgabe von Jazz im ARD Radio Festival kam vom WDR. Sie steht online in der App ARD Sounds. Ich bin Odilo Klausnitzer. Danke fürs Zuhören.

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1: Um 24 Uhr mit Silke von Walkow. In den USA ist der Opfer des Terroranschlags vom 11. September gedacht worden. In New York versammelten sich vier ehemalige Präsidenten und Vizepräsident Vance. Dort waren Attentäter 2001 mit entführten Passagiermaschinen in die Türme des World Trade Center geflogen. US-Präsident Trump blieb in Washington und nahm an einer Gedenkfeier am Pentagon teil. Der Anschlag habe Amerika stärker gemacht, sagte er in seiner Rede.
2: Der 11. September erinnert uns an die furchtbare Macht des Hasses. Vor 25 Jahren haben wir das gesehen, dass aber der amerikanische Spirit darüber noch triumphieren kann. Und heute ist unser Land stärker denn je. Es war noch nie so stark unser Land wie heute.
1: Nach der Rücktrittsforderung aus der CDU gegen Bundesarbeitsministerin Baas haben mehrere SPD-Politiker ihre Parteichefin verteidigt. Die stellvertretende Fraktionsvorsitzende Schmidt etwa sagte der Nachrichtenagentur AFP, statt nach außen auszuteilen, sollte sich die Union lieber auf die Gemeinsamkeiten in der Koalition konzentrieren. Zuvor hatte der Vorsitzende des Parlamentskreises Mittelstand in der Unionsfraktion von Stetten Arbeitsministerin Baas heftig kritisiert und gesagt, sie sei, Zitat, nicht mehr tragbar. Konkret warf ihr von Stetten vor, die Bürgergeldreform zu verschleppen. Die deutschen Reeder schätzen die Lage in der Meerenge Bab al-Mandab als bedrohlich ein. Der Grund, die Houthi-Miliz kontrolliert inzwischen Jemens gesamte Küste am Roten Meer und verbietet saudischen Schiffen die Durchfahrt. Der übrige Schiffsverkehr sei nicht beeinträchtigt, hieß es von der pro-iranischen Miliz. Das Auswärtige Amt in Berlin sprach dennoch von einer besorgniserregenden Lage. Bei einem Zugunglück im Norden Frankreichs sind am Abend mindestens 44 Menschen verletzt worden. Eine Frau habe schwere Verletzungen erlitten, so der zuständige Staatsanwalt. Verkehrsminister Tabarot zufolge war im Departement Seine-Maritime eine Regionalbahn entgleist. Der Zug hatte demnach 180 Passagiere an Bord. Die Unfallursache ist noch unklar. Zur Fußball-Bundesliga. Aufsteiger Schalke hat seinen ersten Sieg der neuen Saison eingefahren. Die Gelsenkirchener gewannen bei Union Berlin mit 3:1. Die Ergebnisse der zweiten Liga. Nürnberg-Hannover 2:1 und Darmstadt-Bielefeld ebenfalls 2:1. Das Wetter in Deutschland. In der Nacht von Norden bis in die Mitte vereinzelt nass. Tiefstwerte 15 bis 3 Grad. Am Tag im Süden oft sonnig. Es ist 0 Uhr und 3 Minuten.
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4: Dazu begrüßt Sie sehr herzlich Benjamin Day. Heute von 0 bis 2 Uhr mit Musik aus den Schallarchiven des Südwestrundfunks. Das Radiosinfonieorchester Stuttgart des SWR unter Roger Norrington darf den Anfang machen mit Wolfgang Amadeus Mozarts Sinfonie in C-Dur, Köchelverzeichnis 551, der berühmten Jupiter-Sinfonie.

Das Radiosinfonieorchester Stuttgart des SWR unter Roger Norrington mit Mozarts Jupiter-Sinfonie. Eine Aufnahme vom Juni 2006 im Hegelsaal der Stuttgarter Liederhalle. Von Mozarts sinfonischem Vermächtnis springen wir jetzt ins 19. Jahrhundert, in dem statt neuer Sinfonien die Oper zum neuen Grundstoff für Konzertstücke wurde. Franz Liszt löste die Melodien aus diesen Opern und baute daraus seine Reminiscence de Norma für Klavier zu vier Händen. Für sie das Klavierduo Aglika Genova und Ljoben Dimitrov.

Das Klavierduo Genova und Dimitrov mit Franz Liszt Reminiscence de Norma, Searle 655. Während Franz Liszt als einer der ersten Popstars verstanden werden konnte und diese Rolle auch ausgiebig genoss, war unser nächster Komponist fast das komplette Gegenteil. Peter Tschaikowski war eher unsicher, empfindlich, haderte viel mit sich und mit dem Urteil der anderen. Dabei zeugt sein Werk zweifellos von seinem Können. In seiner Suite Nummer 1 in D-Moll beweist er einen geschickten Umgang mit historischen Formen wie der Fuge, dem Divertimento, der Marsch oder der Gavotte. Neville Mariner am Pult des Radiosinfonieorchesters Stuttgart.

Das Radiosinfonieorchester Stuttgart unter Neville Mariner mit Peter Tschaikowskis Suite Nummer 1 in D-Moll, Opus 43. Gleich ist es 13:30. 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Jetzt mit Maurice Ravels Valse Noble Sentimental am Flügel Florian Uhlich.

Der Pianist Florian Uhlig war das mit Maurice Ravels Valse Noble Sentimental. Von Ravels feingesponnenen Walzerwelten kommen wir zu Hector Berlioz' dramatischer Programmmusik. Seine Ouvertüre Rob Roy ist besonders spannend, weil man merkt, Berlioz probiert Material aus, das er später in Harold dans Italie wiederverwendet. Er wirft sich also mit voller Energie auf einen schottischen Helden. Und wenn das Werk dann nicht ganz trägt, nimmt er die besten Ideen mit ins nächste Stück. Das SWR-Sinfonieorchester Baden-Baden und Freiburg unter Sylvain Cambrelin mit Rob Roy.

Das SWR-Sinfonieorchester Baden-Baden und Freiburg unter Sylvain Cambrelin mit Hector Berlioz. Ouvertüre Rob Roy. Gleich ist es 2 Uhr, bis dahin noch das Ensemble Esperanza mit Victor Herberts Air de Ballet hier im ARD-Nachtkonzert.

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1: Um 2 Uhr mit Juliette Groß. In den USA ist an die Terroranschläge vom 11. September 2001 erinnert worden. Die zentrale Gedenkfeier fand am Ground Zero in New York statt. Die USA-Korrespondentin der ARD, Marion Schmickler, fasst das Erinnern an die tausenden Toten zusammen.